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1: Ich bin Katrin Müller. Im Osten der Schweiz sind bei einem Unfall eines niederländischen Reisebusses mehrere Menschen ums Leben gekommen. Weitere Personen wurden verletzt, wie die Polizei mitteilte. Der Unfall ereignete sich demnach im Kanton Graubünden. Rund 50 Menschen saßen wohl im Bus. Der krachte plötzlich gegen eine Leitplanke, kippte um und blieb auf der Seite liegen. Bundesinnenminister Dobrindt warnt vor weiteren möglichen Anschlägen in Deutschland. Nach Einschätzung der Bundesregierung geht dabei auch von Russland eine hybride Bedrohung aus, etwa durch Sabotage, Cyberangriffe und Einflussnahme. Dobrindt rechnet zudem mit dem Einsatz sogenannter Wegwerfagenten, die für einzelne Aktionen angeworben werden.
2: Deutschland muss jeden Tag weiter mit Anschlagsszenarien rechnen, sagt Dobrindt. Als Beispiel nennt er einen versuchten Brandanschlag in München, bei dem zwei Tatverdächtige Brandsätze in Richtung von Gebäuden mit Rüstungsbezug geworfen haben sollen. Auch hinter dem versuchten Drohnenangriff am Flughafen Leipzig-Halle sollen solche angeworbenen Helfer stecken. Laut der Bundesregierung übernehmen sogenannte Wegwerfagenten einfache Spionage-, Sabotage- oder Propagandaaufgaben und können im Fall einer Enttarnung den eigentlichen Auftraggeber oft gar nicht benennen. Babette Büchner, Nachrichtenredaktion.
1: Der frühere Unionsfraktionschef Spahn hat sich bei den CDU-Mitgliedern seines Wahlkreises für seinen Umgang mit der Leihmutterschaft seines Sohnes entschuldigt. Er räumte ein, seine veränderte Haltung zu dem Thema nicht rechtzeitig öffentlich gemacht zu haben. Ende Juli war Spahn deshalb als Fraktionsvorsitzender zurückgetreten.
3: Spahn schreibt, er sei zu feige gewesen, bei dem sensiblen Thema offen Farbe zu bekennen. Mit seinem Mann habe er über Jahre verschiedene Wege zur Familiengründung abgewogen, dabei habe sich seine Haltung zur Leihmutterschaft verändert. Diesen Prozess habe er aber nicht erklärt. Er habe eine schwierige Debatte vermeiden wollen und dadurch am Ende eine noch schwierigere ausgelöst. Das bedauere er zutiefst. Thomas Bleskin, Nachrichtenredaktion.
1: Zum Fußball. Nächster Auftaktsieg für den FC Bayern München in der Champions League. Die Münchner gewannen 5:0 gegen Bodø/Glimt aus Norwegen. Niederlage dagegen für RB Leipzig. Die Sachsen unterlagen beim italienischen Debütanten Como 1907 deutlich mit 1:4.
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4: Frankfurt startet klar und mild in die Nacht mit 11 Grad. Im Laufe des Tages ziehen erst Wolken auf, dann bleibt es lange bedeckt, aber trocken. Und das Thermometer klettert bis auf 23 Grad. Am Abend zeigt sich noch mal etwas mehr Himmel, bevor es wieder Richtung 17 Grad geht. Morgen wird es ähnlich freundlich warm mit bis zu 24 Grad.
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5: Derzeit keine Meldungen, weiterhin eine gute Fahrt. Ist euch sonst noch etwas aufgefallen an Staus oder Blitzer? Dann schickt uns eine WhatsApp an die 069 669 669 669. Gute Fahrt!
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1: Frankfurt startet klar und mild in die Nacht mit 11 Grad. Im Laufe des Tages ziehen erst Wolken auf, dann bleibt es lange bedeckt, aber trocken. Und das Thermometer klettert bis auf 23 Grad. Am Abend zeigt sich noch mal etwas mehr Himmel, bevor es wieder Richtung 17 Grad geht. Morgen wird es ähnlich freundlich warm, mit bis zu 24 Grad.
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2: Derzeit keine Meldungen, weiterhin eine gute Fahrt. Ist euch sonst noch etwas aufgefallen an Staus oder Blitzer? Dann schickt uns eine WhatsApp an die 069 669 669 669. Gute Fahrt!
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1: Jungfrau.
2: Fliegen Sie heute besser unter dem Radar und halten Sie sich im Hintergrund. So gehen Sie Ärger aus dem Weg.
1: Waage.
3: Jemand denkt möglicherweise sehr häufig an Sie. Vielleicht sollten Sie alte Freunde kontaktieren und herausfinden, wer es ist.
1: Skorpion.
3: Alte Wunden heilen heute besonders gut. Vergeben und vergessen Sie, vor allem wenn es um alte Freunde geht.
1: Schütze.
3: Es ist wichtig, dass Sie heute Ihre Bedürfnisse in der Beziehung klar kommunizieren, damit Sie nicht zu kurz kommen.
1: Steinbock.
3: Wagen Sie es ruhig, aus Ihrer Komfortzone auszubrechen, um neue Erfahrungen zu sammeln. Sie werden überrascht sein, was Sie alles erreichen können, wenn Sie sich nur trauen.
1: Wassermann.
3: Kreativität und Inspiration werden heute Ihre Arbeit bereichern und zu neuen Ideen führen. Lassen Sie Ihrer Fantasie freien Lauf.
1: Fische.
3: Gehen Sie heute proaktiv auf andere zu, denn Sie werden Menschen begegnen, die Ihre Hilfe brauchen und zu schätzen wissen.
1: Widder.
3: Eine positive Veränderung in Ihrem persönlichen oder beruflichen Leben steht bevor. Begrüßen Sie Neues mit offenen Armen und ergreifen Sie die damit verbundenen Chancen.
1: Stier.
3: Sportlichen Erfolg erzielen Sie mit Ihrer Entschlossenheit. Setzen Sie sich ehrgeizige Ziele.
1: Zwillinge.
3: Es gibt immer eine Lösung für Probleme. Und heute sind Sie besonders gut darin, diese zu finden.
1: Krebs.
3: Integrieren Sie Achtsamkeitspraktiken in Ihren Arbeitsalltag, um eine bessere Work-Life-Balance zu schaffen.
1: Löwe.
3: Sie sind sehr anpassungsfähig. Probieren Sie doch mal neue Apps zur persönlichen Weiterentwicklung.
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0: Hallo ins Westend Süd. Bei euch am Palmgarten haben wir die aktuelle Frankfurt-Temperatur mit 10,5 Grad gemessen.
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2: Ich bin Tine Klimach. Im Bundestag endet heute die erste Lesung der Haushaltspläne der Bundesregierung für das kommende Jahr. Unter anderem redet noch Arbeitsministerin Bärbel Baas. Sie ist für die umstrittene Rentenreform zuständig. Nur einer von vielen Punkten, der von der Opposition kritisiert wird.
3: Als die Rentenkommission ihre Reformvorschläge vorgelegt hat, sagten Kanzler Merz und Arbeitsministerin Baas, genauso machen wir das, und zwar alles. Inzwischen stellt aber auch Baas etwa das geplante aus der abschlagsfreien Rente nach 45 Beitragsjahren wieder in Frage. Würde die Regierung damit eingehen auf Bedenken der Bevölkerung, die sich im AfD-Sieg bei der Landtagswahl in Sachsen-Anhalt ausgedrückt haben, oder zeigen neue interne Diskussionen, dass Union und SPD nichts auf die Reihe bekommen? Darüber wird im Bundestag heute gestritten werden. Aus Berlin, Jan-Henna Reitze.
2: Im Osten der Schweiz sind bei einem Unfall eines niederländischen Reisebusses mehrere Menschen ums Leben gekommen. Weitere Personen wurden verletzt, wie die Polizei mitteilte. Der Unfall ereignete sich demnach im Kanton Graubünden.
4: Rund 50 Menschen saßen wohl im Bus, als es zu dem folgenschweren Unfall kam. Sie waren Berichten zufolge auf dem Weg nach Österreich und zu einem Tagesausflug in der Schweiz. Der endete in einer Katastrophe. Laut Polizei krachte der Reisebus gegen eine Leitplanke, kippte um und blieb auf der Seite liegen. Die niederländische Reiseorganisation, für die der Bus unterwegs war, ist erschüttert. Unsere Gedanken sind bei allen Betroffenen und ihren Angehörigen, hieß es in einer Stellungnahme. Katrin Müller, Nachrichtenredaktion.
2: 25 Jahre nach den terroristischen Anschlägen auf die USA gedenken Amerikaner und Amerikanerinnen heute der Opfer des 11. September 2001. US-Präsident Donald Trump wird bei einer Gedenkveranstaltung am Pentagon erwartet. In New York sollen Angehörige am Ort des Anschlags die Namen der Getöteten vorlesen. Bei den Terroranschlägen vom 11. September kamen fast 3000 Menschen ums Leben, als Terroristen des islamischen Netzwerks Al-Qaida 4 Flugzeuge entführten und 2 davon in die Türme des World Trade Centers steuerten. Zum Sport. Nächster Auftaktsieg für den FC Bayern München in der Champions League. Die Münchner gewannen 5:0 gegen Bodø Glimt aus Norwegen. Niederlage dagegen für RB Leipzig. Die Sachsen unterlagen beim italienischen Debütanten Como deutlich mit 1:4.
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0: Frankfurt startet mit einem klaren Himmel und noch milden 11 Grad in den frühen Morgen. Im Laufe des Tages ziehen aber dichte Wolken auf. Dazu klettert das Thermometer auf 23 Grad. Morgen bleibt es überwiegend wolkig und mit 24 Grad nochmal einen Tick wärmer.
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5: Jetzt das Aktuellste aus der Radio Frankfurt Verkehrszentrale. Auf der A3 Frankfurt Richtung Würzburg zwischen Obertshausen und Hanau steht ein defektes Fahrzeug. Fahrt da bitte besonders vorsichtig vorbei.
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1: Guten Morgen Frankfurt. Auch heute wieder mit dem anderen Marc. Denn Marc Neugebauer macht Urlaub. Hier ist Marc Moosbrugger.
7: Ein Wahnsinn, oder? Das ist heute unser letzter Freitag. Der dritte insgesamt. So schnell verfliegen 3 Urlaubsvertretungswochen. Wir haben es aber gut gemacht und können uns auf die Schultern klopfen. Wir sind jeden Tag tapfer aufgestanden und das feiern wir jetzt auch mit einer coolen Eurodance-Nummer von Ace of Base. Hier starten wir mit Beautiful Life in den Morgen.
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0: Euch einen schönen Freitagmorgen, gleich 6:15. 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
2: Unsere Zahl des Tages ist heute erneut die 20, denn morgen am Samstag stehen die Frankfurter Wasserhäuschen im Mittelpunkt. Rund 20 Wasserhäuschen in verschiedenen Stadtteilen laden von 11 bis 22 Uhr dazu ein, Frankfurt mitten in den Quartieren zu erleben. Die Frankfurter Institution ist schlicht mehr als ein Kiosk. Am Samstag, 12. September, können die Frankfurterinnen und Frankfurter an 20 Wasserhäuschen feiern. Die 20 ist daher unsere Zahl des Tages.
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Guten Morgen, kurz vor 6:30 zum Start in diesen Freitag. Schmetterlinge, die sind nicht nur extrem schön, sondern auch extrem schlau. Wir können einiges von ihnen lernen. Mehr gleich 6:40 hier in unseren Good News. Cool.

0: Hallo ins Westend Süd. Bei euch am Palmgarten haben wir die aktuelle Frankfurt-Temperatur mit 10,5 Grad gemessen.
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2: Mit Klaus Wente, guten Morgen. Heute findet die diesjährige Earth Night statt. Die Aktion ruft dazu auf, für eine Nacht möglichst viel künstliches Licht auszuschalten oder zu reduzieren und damit auf Lichtverschmutzung und Lichtverschwendung aufmerksam zu machen. Auch die Stadt Frankfurt beteiligt sich an der Earth Night. Es werden Römer, Paulskirche, Eiserner Steg, Untermainbrücke und weitere Bauwerke hier in Frankfurt in der kommenden Nacht ungewohnt dunkel sein, teilt die Stadt mit. Die Apfelernte beginnt, darauf bereiten sich auch die hessischen Apfelweine und Fruchtsaftkältereien vor. Jeder Apfel zählt, denn der trockene Sommer hat den Bäumen stark zugesetzt und vielerorts sind die Äpfel kleiner als sonst. Die Kältereien rechnen daher mit einer insgesamt geringeren Erntemenge, so der Verband der hessischen Apfel- und Fruchtsaftkältereien. Äpfel gehören ins Glas, das gilt in diesem Jahr ganz besonders, stellt dazu Verbandschef Martin Heil fest. Morgen Nachmittag muss unsere Eintracht in der Fußball-Bundesliga auswärts bei Mainz 05 antreten. Ob bei den starken Mainzern eine Wiedergutmachung der Niederlage gegen Augsburg zuletzt gelingt, dazu Eintracht-Trainer Adi Hütter.
3: Wir müssen uns in keinster Weise verstecken. Auch wir haben sehr viel Qualität, das ist mir auch wichtig. Und natürlich ist es ein Derby und in einem Derby wird es mal darauf ankommen, mit welcher Intensität, dass wir ins Spiel gehen. Wir müssen dagegen halten, wir müssen das Spiel von der ersten Minute auch annehmen, in die Zweikämpfe gehen, mit Energie Fußball spielen. Da bin ich aber überzeugt, dass wir ein gutes Spiel machen.
2: Anpfiff im Mainzer Stadion ist morgen um 15.30 Uhr.
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0: Frankfurt startet mit einem klaren Himmel und noch milden 11 Grad in den frühen Morgen. Im Laufe des Tages ziehen aber dichte Wolken auf. Dazu klettert das Thermometer auf 23 Grad. Morgen bleibt es überwiegend wolkig und mit 24 Grad nochmal einen Tick wärmer.
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4: Jetzt das Aktuellste aus der Radio Frankfurt Verkehrszentrale. Auf der A3 Frankfurt Richtung Würzburg zwischen Obertshausen und Hanau steht ein defektes Fahrzeug. Fahrt da bitte besonders vorsichtig vorbei.
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6: Blitzer, die haben wir natürlich mal wieder. Einmal Hugo Eckenring in der 50er-Zone. Wir haben auf der Rothschildallee in der 50er-Zone auch einen stehen Richtung Höhenstraße. Und in der Königsteiner Straße in der 30er-Zone wird ebenfalls geblitzt. Fuß vom Gas und wenn ihr noch was entdeckt, dann bitte melden an die 069 669 669 669. Gute Fahrt.
1: Guten Morgen Frankfurt mit... Moment mal, hat jemand Marc Neugebauer gesehen?
7: Also wenn ich am 14. September nicht zurück bin, dann holt lieber Hilfe. Ansonsten kann ich euch beruhigen, bis dahin bin ich einfach nur im Urlaub.
1: Oh, der feine Herr macht Urlaub, aber auf ihn ist Verlass. Hier ist Marc Moosbrugger.
8: Schauen wir mal, was passiert in 3 Tagen. Dann ist der 14. Ich wünsche euch jetzt aber einen schönen guten Morgen. Wir starten erstmal in den 11. Und hellwach werden wir wieder mit Hilfe der größten Stars und ihren besten Hits. Ich wünsche euch einen guten Morgen.
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0: Habt ihr ihn rausgehört? Am Ende des Songs Bryan Adams als Background-Sänger in einem der besten Hits aller Zeiten von der kanadischen Band Glass Tiger hier bei uns. Schönen guten Morgen. Als nächstes mit einem Popsong von Laurel mit Habit. Jetzt schauen wir aber erstmal, was es heute an guten Nachrichten gibt.
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0: Schmetterlinge sind nicht nur wunderschön anzusehen, sondern auch extrem schlau. Und von ihnen können wir einiges lernen. Neue Studien zeigen nämlich, Schmetterlinge sind echte Meister der Selbstanpassung und Thermoregulation. Heißt, wenn es dunklen oder kleineren Arten im Tal zu warm wird, dann nutzen sie einfach die Natur als Klimaanlage und wandern sozusagen clever in kühlere Höhenlagen aus. Für Forscher sind die Falter damit wie ein faszinierendes Fieberthermometer der Natur. Denn sie zeigen uns punktgenau und frühzeitig, wo die Umwelt Unterstützung braucht. So helfen uns die Schmetterlinge dabei, neue Naturschutzgebiete viel gezielter zu planen und Lebensräume perfekt miteinander zu vernetzen. Ein erstaunlicher Schutzmechanismus der Natur, der uns zeigt, worauf es jetzt ankommt. Genießt also das bunte Flattern in der Natur am besten noch bewusster, wenn ihr das nächste Mal einen schlauen Schmetterling seht.
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0: Schöne Grüße nach Dornbusch. Bei euch im Dichterviertel haben wir die aktuelle Frankfurt-Temperatur mit 7,8 Grad gemessen.
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3: Ich bin Tine Klimach. Die islamistischen Terroranschläge vom 11. September 2001 in den USA sind heute genau 25 Jahre her. Es gibt verschiedene Gedenkveranstaltungen. Der Tag hatte die Weltordnung in Frage gestellt.
4: In New York und an anderen Orten der USA wird heute den tausenden Opfern der Anschläge gedacht. Am Ground Zero, dort wo die Zwillingstürme einmal standen, sollen die Namen der Opfer verlesen werden. Am 11. September 2001 entführten Terroristen insgesamt 4 Flugzeuge. 2 davon flogen in die Türme des World Trade Centers in New York. Ein weiteres in das Pentagon nahe Washington. Ein viertes wurde von den Passagieren zum Absturz gebracht, die dadurch einen weiteren Anschlag vermieden. Aus New York, Anne Pollmann.
3: Rente und Raumfahrt zählen zu den 2 Themenbereichen, die zum Abschluss der Beratungen des Bundeshaushalts heute im Bundestag beraten werden. Auf der Tagesordnung stehen der Etat für Arbeit und Soziales sowie der Haushalt für Forschung, Technologie und Raumfahrt. Der mit Abstand größte Ausgabenblock sind die Ausgaben für die Rentenversicherung sowie die Grundsicherung im Alter und bei Erwerbsminderung. Sie liegen bei rund 145 Milliarden Euro. Die Verbraucherzentralen warnen vor mangelnden Hinweisen auf künftige Erhöhungen von Krankenkassenbeiträgen. Die Chefin des Bundesverbands, Ramona Popp, sagte der dpa, es sei ein Unding, dass Krankenkassen ihre Versicherten nicht mehr über steigende Zusatzbeiträge informieren müssten. Damit werde ein Sonderkündigungsrecht faktisch ausgehöhlt. Die Bundesregierung müsse diesen Fehler korrigieren. Zum Sport. Tennisprofi Alexander Zverev spielt heute Abend um den Einzug ins Finale der US Open. Im Halbfinale trifft Zverev auf den Russen Karen Khachanov.
5: Nach den Australian Open, den French Open und Wimbledon steht Zverev auch im 4. Grand Slam Turnier des Jahres mindestens im Halbfinale. Das haben in der Open Era vor ihm nur 8 Männer geschafft. Im Halbfinale wartet der Russe Karen Khachanov, gegen den hat Zverev 6 der bisherigen 9 Duelle gewinnen können. Nach dem Aus von Titelverteidiger Carlos Alcaraz gilt er jetzt als großer Favorit auf den Titel in New York. Pia Wegner, Sportredaktion.
3: Und noch die Ergebnisse der Champions League. Bayern München gewann 5:0 gegen Bodø Glimt aus Norwegen. Der RB Leipzig verlor bei Como in Italien mit 1:4.
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0: Frankfurt startet noch frisch in den Tag mit 10 Grad und teils bewölktem Himmel. Im Laufe des Vormittags ziehen dichtere Wolken durch, später wird's nochmal freundlicher und am Nachmittag sind bis zu 23 Grad drin. Zum Abend hin mischen sich wieder mehr Wolken dazu und in der Nacht kann es dann sogar leichten Regen geben.
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6: Jetzt das Aktuellste aus der Radio Frankfurt Verkehrszentrale. Auf der A3 Frankfurt Richtung Würzburg steht zwischen Frankfurt Süd und dem Offenbacher Kreuz ein defektes Fahrzeug. Bitte fahrt dort besonders vorsichtig.
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7: Geblitzt wird unter anderem, wenn ihr unterwegs seid, auf der Obermainanlage in der 30er Zone, Königsteiner Straße, 30 auch da erlaubt, und auf der Rothschildallee Richtung Höhenstraße in der 50er Zone, da steht auch ein Blitzer. Und wenn ihr noch was entdeckt, dann meldet uns gerne an die 069 669 669 669.
2: Guten Morgen Frankfurt. Marc Neugebauer macht Urlaub. Hier ist Marc Moosbrugger.
8: Ein letztes Urlaubswochenende hat er noch, der Kollege. Am Montagmorgen, da ist er wieder für euch da. Folglich ist das heute unser letzter Freitag, der 3. Ein Wahnsinn, wie schnell 3 Urlaubsvertretungswochen verflogen sind. Wir feiern diesen Morgen jetzt gemeinsam mit einer kleinen Weltreise. Wir können uns also jetzt auch Urlaub in der Musik mit Three Rio und New York, Rio, Tokio.
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Mit Radio Frankfurt startet ihr in den Freitag. Ich wünsche euch einen schönen guten Morgen. Es ist gleich 7:15. Curtis Digers aus Boise, der Hauptstadt von Idaho, hatte 1991 ein titelloses Debütalbum herausgebracht. Ein ziemlich geradliniges Popalbum. Und das hat sich weltweit einfach 1,5 Millionen Mal verkauft. Damals ist Curtis Digers mit Größen wie Eric Clapton, Elton John oder Bonnie Raitt rund um die Welt getourt und hat auch noch eine Nummer für den unglaublich erfolgreichen Soundtrack des Whitney Houston-Filmerfolgs Body aufgenommen. Der ganze Trubel, der ist ihm dann aber zu viel gewesen. Heute ist er nur noch jazzmäßig unterwegs, denn das war und das ist seine Leidenschaft. Er ist ein begeisterter Saxophonspieler, seit er als Kind in einer Schülerband gespielt hat. Und ich finde, diese Jazz-Vibes, die sind auch schon in seinem größten Pop-Erfolg rübergekommen. Eine wirklich kraftvolle und ausdrucksstarke Nummer. Hier ist Curtis Digers mit I Wonder Why. Er selbst findet den Song traurig und sexy. Naja, das ist eine Kombination, die irgendwie sein Ding war und ist. Auf jeden Fall einer der besten Hits aller Zeiten. Jetzt bei Radio Frankfurt. Für euren relaxten und smoothen Freitagmorgen, bevor gleich die Kinder für den täglichen Trubel sorgen.

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0: Ab geht's Richtung Wochenende mit einem der besten Hits aller Zeiten von Nelly Furtado und gleich auch wieder mit unseren Wochenendtipps um 7.40 Uhr. Hier aber erstmal noch eine coole Popnummer mit Country Vibes von Sheryl Crow, All I Wanna Do. Es ist kurz vor 7:30 Uhr. Guten Morgen.
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0: Schöne Grüße nach Dornbusch. Bei euch im Dichterviertel haben wir die aktuelle Frankfurt-Temperatur mit 7,8 Grad gemessen.
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2: Mit Klaus Wente, guten Morgen. Heute findet die diesjährige Earth Night statt. Die Aktion ruft dazu auf, für eine Nacht möglichst viel künstliches Licht auszuschalten oder zu reduzieren und damit auf Lichtverschmutzung und Lichtverschwendung aufmerksam zu machen. Auch die Stadt Frankfurt beteiligt sich an der Earth Night. Es werden Römer, Paulskirche, Eiserner Steg, Untermainbrücke und weitere Bauwerke hier in Frankfurt in der kommenden Nacht ungewohnt dunkel sein, teilt die Stadt mit. Die Apfelernte beginnt, darauf bereiten sich auch die hessischen Apfelweine und Fruchtsaftkältereien vor. Jeder Apfel zählt, denn der trockene Sommer hat den Bäumen stark zugesetzt und vielerorts sind die Äpfel kleiner als sonst. Die Kältereien rechnen daher mit einer insgesamt geringeren Erntemenge, so der Verband der hessischen Apfel- und Fruchtsaftkältereien. Äpfel gehören ins Glas, das gilt in diesem Jahr ganz besonders, stellt dazu Verbandschef Martin Heil fest. Morgen Nachmittag muss unsere Eintracht in der Fußball-Bundesliga auswärts bei Mainz 05 antreten. Ob bei den starken Mainzern eine Wiedergutmachung der Niederlage gegen Augsburg zuletzt gelingt, dazu Eintracht-Trainer Adi Hütter.
3: Wir müssen uns in keinster Weise verstecken. Auch wir haben sehr viel Qualität, das ist mir auch wichtig. Und natürlich ist es ein Derby und in einem Derby wird es mal darauf ankommen, mit welcher Intensität, dass wir ins Spiel gehen. Wir müssen dagegen halten, wir müssen das Spiel von der ersten Minute auch annehmen, in die Zweikämpfe gehen, mit Energie Fußball spielen. Da bin ich auch überzeugt, dass wir ein gutes Spiel machen.
2: Anpfiff im Mainzer Stadion ist morgen um 15.30 Uhr.
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0: Frankfurt startet noch frisch in den Tag mit 10 Grad und teils bewölktem Himmel. Im Laufe des Vormittags ziehen dichtere Wolken durch, später wird's nochmal freundlicher und am Nachmittag sind bis zu 23 Grad drin. Zum Abend hin mischen sich wieder mehr Wolken dazu und in der Nacht kann es dann sogar leichten Regen geben.
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4: Jetzt das Aktuellste aus der Radio Frankfurt Verkehrszentrale. Auf der A3 Frankfurt Richtung Würzburg steht zwischen Frankfurt Süd und dem Offenbacher Kreuz ein defektes Fahrzeug. Bitte fahrt dort besonders vorsichtig.
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6: Blitzer, die haben wir natürlich mal wieder. Einmal Hugo Ecknerring in der 50er-Zone. Wir haben auf der Rothschildallee in der 50er-Zone auch einen Stehen Richtung Höhenstraße. Und in der Königsteiner Straße in der 30er-Zone wird ebenfalls geblitzt. Fuß vom Gas und wenn ihr noch was entdeckt, dann bitte melden an die 069 669 669 669. Gute Fahrt.
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7: Einen schönen guten Morgen wünsche ich euch und ich bin mir sicher, ihr habt nochmal die Ruhe und die Zeit, euch für 10 Minuten auf die Couch oder in den Lieblingssessel zu flätzen und die erste Tasse Tee oder auch Kaffee zu genießen und dabei aufzudrehen, denn wir haben die größten Stars mit ihren besten Hits zum Start in diesem Freitag.
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1: Echt starke Nummer von Ray Dalton zum Start in euren Freitag. Guten Morgen mit den besten Hits aller Zeiten. Ein 80er Klassiker gleich zum Mitsingen bei euch auf der Fahrt zur Arbeit von Klaus Lage. 1001 Nacht. Aber bevor es hier Zoom macht, schauen wir uns mal an, was ihr am Wochenende so unternehmen könnt.
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1: Heute ist der letzte Tag des Rheingauer Weinmarktes. Genießt mitten in der Frankfurter Innenstadt nochmal ganz gemütlich zum Ausklang der Woche Rheingauer Weine und Sekte ab 12 Uhr in der Freskas. Oder schaut ab heute auf der Herbstdippemesse vorbei. Frankfurts großes Volksfest mit Fahrgeschäften, Gastronomie, Familienprogramm, Marktständen und Feuerwerk ab dem Nachmittag am Festplatz am Ratsweg. Dann ist morgen der Wasserhäusche Tag 2026. Da verwandeln sich ausgewählte Trinkhallen und Kioske in kleine Bühnen, Kulturorte und Treffpunkte. Zwischen Bütchen, Bänken und Kühlschränken gibt's Musik, Kultur, Nachbarschaft und jede Menge Gelegenheit für spontane Begegnungen. Ab 11 Uhr morgen an vielen verschiedenen Wasserhäuschen in Frankfurt. Morgen steigt auch die erste Frankfurter Sportkleider-Tauschparty im Stadtwald. Bringt gut erhaltene Sportkleidung und Sportartikel mit. Ihr könnt tauschen Trikots, Sportjacken, Fußball, Tanz- und Wanderschuhe, Bälle, Schläger, Hanteln oder Yoga- und

0: Pilates-Matten. Für die passenden Party-Vibes sorgt ein DJ an den Turntables. Dazu gibt's einen Talk über Nachhaltigkeit, Kleidung und einen bewussteren Umgang mit Ressourcen. Und das Tauschen tut doppelt Gutes. Für jeden abgegebenen Artikel spendet der EFC Business Eagles Frankfurt 2 Euro für soziale Projekte in Sambia und Gambia. Morgen ab 16 Uhr im Sportquartier im Stadtwald. Und die Nacht geht in die nächste Runde. Ab morgen, jeden Samstag ab 21 Uhr, ist es endlich wieder soweit. 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

0: Schöne Grüße nach Riederwald. Bei euch an der Pestalozzi-Schule haben wir die aktuelle Frankfurt-Temperatur mit 9,1 Grad gemessen.
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3: Ich bin Tine Klimach. Im Bundestag endet heute die erste Lesung der Haushaltspläne der Bundesregierung für das kommende Jahr. Unter anderem redet noch Arbeitsministerin Bärbel Baas. Sie ist für die umstrittene Rentenreform zuständig. Nur einer von vielen Punkten, der von der Opposition kritisiert wird.
4: Als die Rentenkommission ihre Reformvorschläge vorgelegt hat, sagten Kanzler Merz und Arbeitsministerin Baas, genauso machen wir das, und zwar alles. Inzwischen stellt aber auch Baas etwa das geplante Aus der abschlagsfreien Rente nach 45 Beitragsjahren wieder in Frage. Würde die Regierung damit eingehen auf Bedenken der Bevölkerung, die sich im AfD-Sieg bei der Landtagswahl in Sachsen-Anhalt ausgedrückt haben, oder zeigen neue interne Diskussionen, dass Union und SPD nichts auf die Reihe bekommen? Darüber wird im Bundestag heute gestritten werden. Aus Berlin, Jan-Henna Reitze.
3: Mit Schweigeminuten, Glockenschlägen und Lichtinstallationen gedenken die USA heute 25 Jahre nach den Terroranschlägen vom 11. September der Opfer. Im Zentrum der Gedenkveranstaltungen stehen erneut die Orte, die damals angegriffen wurden. Das World Trade Center in New York, das Pentagon bei Washington sowie ein Feld im US-Bundesstaat Pennsylvania, auf das ein Flugzeug abgestürzt war. Bei den Angriffen vor 25 Jahren hatten Extremisten der Terrororganisation Al-Qaida 4 Flugzeuge entführt und 2 davon in die Zwillingstürme des World Trade Centers gesteuert. Im Osten der Schweiz sind bei einem Unfall eines niederländischen Reisebusses mehrere Menschen ums Leben gekommen. Weitere Personen wurden verletzt, wie die Polizei mitteilte. Der Unfall ereignete sich demnach im Kanton Graubünden.
5: Rund 50 Menschen saßen wohl im Bus, als es zu dem folgenschweren Unfall kam. Sie waren Berichten zufolge auf dem Weg nach Österreich und zu einem Tagesausflug in der Schweiz. Der endete in einer Katastrophe. Laut Polizei krachte der Reisebus gegen eine Leitplanke, kippte um und blieb auf der Seite liegen. Die niederländische Reiseorganisation, für die der Bus unterwegs war, ist erschüttert. Unsere Gedanken sind bei allen Betroffenen und ihren Angehörigen, hieß es in einer Stellungnahme. Katrin Müller, Nachrichtenredaktion.
3: Zum Sport. Der FC Bayern München ist mit einem Sieg in die Champions League gestartet. Die Münchner gewannen zu Hause mit 5:0 gegen Bodo Glimt aus Norwegen. Der RB Leipzig verlor im italienischen Como mit 1:4. Und bei den US Open steht Alexander Zverev im Halbfinale. Er trifft am Abend auf den Russen Karen Khachanov.
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0: Frankfurt startet heute Morgen mit 10 Grad und ein paar Wolken. Dazu wird es im Laufe des Tages immer milder. Am Nachmittag liegen wir bei rund 23 Grad. Meist bleibt es wechselnd bewölkt mit längeren trockenen Phasen. Gegen Abend mischen sich erst noch ein paar Wolken ein, später kann dann leichter Regen auftauchen. Morgen bleibt es ähnlich warm, aber deutlich dichter bewölkt und milder in der Nacht.
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6: Jetzt das Aktuellste aus der Radio Frankfurt Verkehrszentrale. Auf der A3 Frankfurt Richtung Würzburg zwischen Offenbach und Obertshausen steht ein defektes Fahrzeug. Fahrt da bitte besonders vorsichtig ran. Auf der A661 Bad Homburg Richtung Darmstadt zwischen Niedereschbach und Frankfurt-Eckenheim habt ihr stockenden Verkehr. Auch auf der A661 Darmstadt Richtung Bad Homburg zwischen dem Preungesheimer Dreieck und Frankfurt-Eckenheim läuft es nur dicht und stockend.
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7: Geblitzt wird unter anderem, wenn ihr unterwegs seid, auf der Obermainanlage in der 30er Zone, Königsteiner Straße, 30 auch da erlaubt, und auf der Rothschildallee Richtung Höhenstraße in der 50er Zone, da steht auch ein Blitzer. Und wenn ihr noch was entdeckt, dann meldet uns gerne an die 069 669 669 669.
2: Guten Morgen Frankfurt, auch heute wieder mit dem anderen Marc, denn Marc Neugebauer macht Urlaub. Hier ist Marc Moosbrugger.
8: Das ist unser letzter Freitag, der dritte. So schnell verfliegen 3 Urlaubsvertretungswochen, das ist schon der Wahnsinn. Aber haben wir gut gemacht, wir sind jeden Tag tapfer aufgestanden und feiern das jetzt auch mit einem genialen Rocksong, dass wir es heute geschafft haben mit den Red Hot Chili Peppers und Californication.
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Viertel nach acht ist es gleich. Guten Morgen bei Radio Frankfurt. Kommt gut raus aus den Federn und startet mit uns Richtung Wochenende. Was wäre die neue deutsche Welle ohne Nena? Die gebürtige Hagenerin, die war ja das Vorbild für viele Jugendliche in den 80ern. Und nach dem Welterfolg 99 Luftballons, da ist direkt die nächste Single gefolgt. Und das war ein Sommerhit für Nena. Leuchtturm. In jeder Disco, in jedem Strandbad, in jedem Urlaubsclub. Der Song wurde damals überall auf- und abgespielt und beschert bis heute ganz vielen Erinnerungen an den schönsten Sommer ihres Lebens. Der ist auch heute noch total beliebt und läuft jetzt hier bei uns. Einer der besten Hits aller Zeiten. Bei Radio Frankfurt von Nena. Leuchtturm. Und damit könnt ihr noch ganz schnell das Geschirr in die Spülmaschine packen. Dann ist es heute Abend, wenn ihr heimkommt nach der Arbeit, schon weggeräumt.

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Guten Morgen, es ist kurz vor 8:30. Wir starten gemeinsam in diesen Freitag. Schmetterlinge, die sind nicht nur extrem schön, sondern auch extrem schlau. Wir können einiges von ihnen lernen. Mehr gleich hier um 8:40 in unseren Good News.

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3: Schöne Grüße nach Riederwald. Bei euch an der Pestalozzi-Schule haben wir die aktuelle Frankfurt-Temperatur mit 9,1 Grad gemessen.
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5: Mit Klaus Wente, guten Morgen. Heute findet die diesjährige Earth Night statt. Die Aktion ruft dazu auf, für eine Nacht möglichst viel künstliches Licht auszuschalten oder zu reduzieren und damit auf Lichtverschmutzung und Lichtverschwendung aufmerksam zu machen. Auch die Stadt Frankfurt beteiligt sich an der Earth Night. Es werden Römer, Paulskirche, Eiserner Steg, Untermainbrücke und weitere Bauwerke hier in Frankfurt in der kommenden Nacht ungewohnt dunkel sein, teilt die Stadt mit. Die Apfelernte beginnt, darauf bereiten sich auch die hessischen Apfelweine und Fruchtsaftkältereien vor. Jeder Apfel zählt, denn der trockene Sommer hat den Bäumen stark zugesetzt und vielerorts sind die Äpfel kleiner als sonst. Die Kältereien rechnen daher mit einer insgesamt geringeren Erntemenge, so der Verband der hessischen Apfel- und Fruchtsaftkältereien. Äpfel gehören ins Glas, das gilt in diesem Jahr ganz besonders, stellt dazu Verbandschef Martin Heil fest. Morgen Nachmittag muss unsere Eintracht in der Fußball-Bundesliga auswärts bei Mainz 05 antreten. Ob bei den starken Mainzern eine Wiedergutmachung der Niederlage gegen Augsburg zuletzt gelingt, dazu Eintracht-Trainer Adi Hütter.
6: Wir müssen uns in keinster Weise verstecken. Auch wir haben sehr viel Qualität, das ist mir auch wichtig. Und natürlich ist es ein Derby und in einem Derby wird es mal darauf ankommen, mit welcher Intensität, dass wir ins Spiel gehen. Wir müssen dagegen halten, wir müssen das Spiel von der ersten Minute auch annehmen, in die Zweikämpfe gehen, mit Energie Fußball spielen. Da bin ich auch überzeugt, dass wir ein gutes Spiel machen.
5: Anpfiff im Mainzer Stadion ist morgen um 15.30 Uhr.
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3: Frankfurt startet heute Morgen mit 10 Grad und ein paar Wolken. Dazu wird es im Laufe des Tages immer milder. Am Nachmittag liegen wir bei rund 23 Grad. Meist bleibt es wechselnd bewölkt mit längeren trockenen Phasen. Gegen Abend mischen sich erst noch ein paar Wolken ein. Später kann dann leichter Regen auftauchen. Morgen bleibt es ähnlich warm, aber deutlich dichter bewölkt und milder in der Nacht.
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7: Jetzt das Aktuellste aus der Radio Frankfurt Verkehrszentrale. Auf der A3 Frankfurt Richtung Würzburg zwischen Offenbach und Obertshausen steht ein defektes Fahrzeug. Fahrt da bitte besonders vorsichtig ran. Auf der A661 Bad Homburg Richtung Darmstadt zwischen Niedereschbach und Frankfurt-Eckenheim habt ihr stockenden Verkehr. Auch auf der A661 Darmstadt Richtung Bad Homburg zwischen dem Preungesheimer Dreieck und Frankfurt-Eckenheim läuft es nur dicht und stockend.
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9: Blitzer, die haben wir natürlich mal wieder. Einmal Hugo Eckenring in der 50er-Zone. Wir haben auf der Rothschildallee in der 50er-Zone auch einen stehen Richtung Höhenstraße. Und in der Königsteiner Straße in der 30er-Zone wird ebenfalls geblitzt. Fuß vom Gas und wenn ihr noch was entdeckt, dann bitte melden an die 069 669 669 669. Gute Fahrt.
4: Guten Morgen Frankfurt mit... Moment mal, hat jemand Marc Neugebauer gesehen?
10: Also wenn ich am 14. September nicht zurück bin, dann holt lieber Hilfe. Ansonsten kann ich euch beruhigen, bis dahin bin ich einfach nur im Urlaub.
4: Oh, der feine Herr macht Urlaub, aber auf ihn ist Verlass. Hier ist Marc Moosbrugger.
11: Schauen wir mal, was passiert in 3 Tagen. Dann ist der 14. Ich wünsche euch jetzt aber einen schönen guten Morgen. Wir starten erstmal in den 11. Und hellwach werden wir wieder mit Hilfe der größten Stars und ihren besten Hits. Ich wünsche euch einen guten Morgen.
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0: Cooler Rock von Smash Mouth. Das sind die besten Hits aller Zeiten zum Wachwerden am Freitag. Als nächstes habe ich einen Dance-Pop-Song von The Kid LAROI und Justin Bieber zusammen. Aber was gibt's heute an guten Nachrichten? Das checken wir jetzt.
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0: Schmetterlinge sind nicht nur wunderschön anzusehen, sondern auch extrem schlau. Und von ihnen können wir einiges lernen. Neue Studien zeigen nämlich, Schmetterlinge sind echte Meister der Selbstanpassung und Thermoregulation. Heißt, wenn es dunklen oder kleineren Arten im Tal zu warm wird, dann nutzen sie einfach die Natur als Klimaanlage und wandern sozusagen clever in kühlere Höhenlagen aus. Für Forscher sind die Falter damit wie ein faszinierendes Fieberthermometer der Natur. Denn sie zeigen uns punktgenau und frühzeitig, wo die Umwelt Unterstützung braucht. So helfen uns die Schmetterlinge dabei, neue Naturschutzgebiete viel gezielter zu planen und Lebensräume perfekt miteinander zu vernetzen. Ein erstaunlicher Schutzmechanismus der Natur, der uns zeigt, worauf es jetzt ankommt. Genießt also das bunte Flattern in der Natur am besten noch bewusster, wenn ihr das nächste Mal einen schlauen Schmetterling seht.
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0: Hallo nach Ginnheim. Bei euch am Europaturm haben wir die aktuelle Frankfurt-Temperatur mit 11 Grad gemessen.
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3: Ich bin Tine Klimach. Von islamistischen Terroristen gesteuerte Flugzeuge schlagen in die Türme des World Trade Centers in New York ein, die brennen und schließlich einstürzen. Die Anschläge vom 11. September 2001 in den USA haben die Welt verändert. Heute sind sie genau 25 Jahre her.
4: Es gibt verschiedene Gedenkzeremonien, die zentrale aber findet auf dem Gelände des World Trade Centers in Lower Manhattan statt. Und dort werden traditionell die Namen der 3000 Opfer verlesen. Neu ist in diesem Jahr eine Schweigeminute für diejenigen, die an den Folgen von mit dem 11. September in Verbindung stehenden Krankheiten gestorben sind. Das sind mittlerweile mehrere 10.000. Und ab 15 Uhr ist der Memorial Plaza dann für die Öffentlichkeit zugänglich. Aus New York, Anne Pollmann.
3: Der Bundestag debattiert heute am letzten Tag der Haushaltswoche über den mit Abstand größten Etat, den für Arbeit und Soziales. Arbeitsministerin Bärbel Baas plant für das nächste Jahr allein für Zuschüsse zur Rentenversicherung, für die Grundsicherung im Alter und bei Erwerbsminderung gut 145 Milliarden Euro ein. Insgesamt umfasst ihr Etat mehr als 200 Milliarden Euro. Die Verbraucherzentralen warnen vor mangelnden Hinweisen auf künftige Erhöhungen von Krankenkassenbeiträgen. Verbandschefin Ramona Popp kritisiert, dass Krankenkassen ihre Versicherten nicht mehr über steigende Zusatzbeiträge informieren müssen.
5: Hintergrund ist eine Regelung im Sparpaket der schwarz-roten Koalition, mit der die bisherige Pflicht zu Anschreiben gestrichen wurde. Begründung: Entbürokratisierung. Aus Sicht der Verbraucherschützerin wird das Sonderkündigungsrecht dadurch faktisch ausgehöhlt. Sie fordert, die Kassen wieder grundsätzlich zur Information per Brief zu verpflichten. Eine Information über die Webseite reicht auf keinen Fall aus, so Pop. Im schlimmsten Fall bemerken Versicherte die Beitragserhöhung erst, wenn ihr Nettogehalt geringer ausfällt. Dann könnte das Sonderkündigungsrecht bereits nicht mehr greifen, warnt sie. Aus Berlin, David Riemer.
3: Zum Sport. Nächster Auftaktsieg für den FC Bayern München in der Champions League. Die Münchner gewannen 5:0 gegen Bodø Glimt aus Norwegen. Niederlage dagegen für RB Leipzig. Die Sachsen unterlagen beim italienischen Debütanten Como mit 1:4.
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0: Frankfurt startet heute Morgen mit dicken Wolken und frischen 11 Grad in den Tag. Im Laufe des Tages wird's milder und teils aufgelockert mit bis zu 23 Grad. Richtung Abend zieht es wieder zu, später kommt dann noch etwas leichter Regen dazu.
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6: Jetzt das Aktuellste aus der Radio Frankfurt Verkehrszentrale. Vorsicht auf der A5 Kassel Richtung Frankfurt zwischen Bad Homburger Kreuz und Nordwestkreuz Frankfurt, da steht ein defektes Fahrzeug. Auch auf der A3 Würzburg Richtung Frankfurt zwischen Obertshausen und Offenbach müsst ihr wegen eines defekten Fahrzeugs aufpassen. Auf der A661 Bad Homburg Richtung Darmstadt zwischen Niedereschbach und Eckenheim habt ihr 4 Minuten plus. Auf der A648 Eschborn Richtung Frankfurt zwischen Rebstock und Anschluss Theodor-Heuss-Allee ist stockender Verkehr.
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7: Geblitzt wird unter anderem, wenn ihr unterwegs seid, auf der Obermainanlage in der 30er Zone, Königsteiner Straße, 30 auch da erlaubt, und auf der Rothschildallee Richtung Höhenstraße in der 50er Zone, da steht auch ein Blitzer. Und wenn ihr noch was entdeckt, dann meldet uns gerne an die 069 669 669 669.
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8: Einen schönen guten Morgen wünsche ich euch an meinem letzten Freitag in meiner letzten Urlaubsvertretungswoche für den Kollegen Marc Neugebauer. Der ist dann ab Montag wieder für euch da. Hat riesen Spaß gemacht soweit, und wir lassen uns auch den Spaß in dieser letzten Stunde heute Morgen nicht nehmen und feiern den Tagesstart mit Modern Talking aus den 80ern. Hier ist Brother Louie.
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Guten Morgen am Freitag. Hier ist Radio Frankfurt. Wir starten mit euch in den neuen Tag. Gleich ist es 8:45. Rod Stewart bei einer wilden Party mit seinen Nachbarn auf dem Dach eines Wohnhauses. Und sein Hund verursacht die größten komischen Missgeschicke. Der Rapper Vanilla Ice wird unter einer LKW-Ladung Eiswürfel begraben. Die Sängerin Sinéad O'Connor rutscht beim Rasieren aus und muss die entstandenen Schnittwunden mit Pflastern versorgen. Madonna wird das Kleid in einer Autotür zerfetzt und sie erscheint in Unterwäsche zur Party. Und Michael Jackson, der moonwalkt einfach in einen offenen Gullideckel. All das sind Szenen aus dem animierten Musikvideo zu Rod Stewarts Motown-Song. Absolut kultig, genauso wie der Motown-Song selbst. Das ist eine Hommage an Motown, also an das Musiklabel. Deshalb feiert Rod Stewart eben da auch im Clip diese wilde Party mit all den großen Stars, die unter Vertrag bei Motown standen. Und den Song performt er auch noch gemeinsam mit der Gesangsband Temptations. Hier ist einer der besten Hits aller Zeiten für euren Freitagmorgen bei Radio Frankfurt. Und mit all diesen bunten Bildern im Kopf, da schmeckt das Frühstück doch gleich noch viel besser.

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Von einer Boyband zur nächsten sozusagen, von den Backstreet Boys zu den Bee Gees. Das sind die besten Hits aller Zeiten. Ich wünsche euch einen schönen Freitagmorgen. Gleich um 9.40 Uhr wieder unsere Wochenendtipps. Was könnt ihr die Tage so Schönes unternehmen?

0: Hallo nach Ginnheim. Bei euch am Europaturm haben wir die aktuelle Frankfurt-Temperatur mit 11 Grad gemessen.
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2: Mit Klaus Wente, guten Morgen. Heute findet die diesjährige Earth Night statt. Die Aktion ruft dazu auf, für eine Nacht möglichst viel künstliches Licht auszuschalten oder zu reduzieren und damit auf Lichtverschmutzung und Lichtverschwendung aufmerksam zu machen. Auch die Stadt Frankfurt beteiligt sich an der Earth Night. Es werden Römer, Paulskirche, Eiserner Steg, Untermainbrücke und weitere Bauwerke hier in Frankfurt in der kommenden Nacht ungewohnt dunkel sein, teilt die Stadt mit. Die Apfelernte beginnt, darauf bereiten sich auch die hessischen Apfelweine und Fruchtsaftkältereien vor. Jeder Apfel zählt, denn der trockene Sommer hat den Bäumen stark zugesetzt und vielerorts sind die Äpfel kleiner als sonst. Die Kältereien rechnen daher mit einer insgesamt geringeren Erntemenge, so der Verband der hessischen Apfel- und Fruchtsaftkältereien. Äpfel gehören ins Glas, das gilt in diesem Jahr ganz besonders, stellt dazu Verbandschef Martin Heil fest. Morgen Nachmittag muss unsere Eintracht in der Fußball-Bundesliga auswärts bei Mainz 05 antreten. Ob bei den starken Mainzern eine Wiedergutmachung der Niederlage gegen Augsburg zuletzt gelingt, dazu Eintracht-Trainer Adi Hütter.
3: Wir müssen uns in keinster Weise verstecken. Auch wir haben sehr viel Qualität, das ist mir auch wichtig. Und natürlich ist es ein Derby und in einem Derby wird es mal darauf ankommen, mit welcher Intensität, dass wir ins Spiel gehen. Wir müssen dagegen halten, wir müssen das Spiel von der ersten Minute auch annehmen, in die Zweikämpfe gehen, mit Energie Fußball spielen. Da bin ich auch überzeugt, dass wir ein gutes Spiel machen.
2: Anpfiff im Mainzer Stadion ist morgen um 15.30 Uhr.
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0: Frankfurt startet heute Morgen mit dicken Wolken und frischen 11 Grad in den Tag. Im Laufe des Tages wird's milder und teils aufgelockert mit bis zu 23 Grad. Richtung Abend zieht es wieder zu, später kommt dann noch etwas leichter Regen dazu.
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4: Jetzt das Aktuellste aus der Radio Frankfurt Verkehrszentrale. Vorsicht auf der A5 Kassel Richtung Frankfurt zwischen Bad Homburger Kreuz und Nordwestkreuz Frankfurt, da steht ein defektes Fahrzeug. Auch auf der A3 Würzburg Richtung Frankfurt zwischen Obertshausen und Offenbach müsst ihr wegen eines defekten Fahrzeugs aufpassen. Auf der A661 Bad Homburg Richtung Darmstadt zwischen Niedereschbach und Eckenheim habt ihr 4 Minuten plus. Auf der A648 Eschborn Richtung Frankfurt zwischen Rebstock und Anschluss Theodor-Heuss-Allee ist stockender Verkehr.
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6: Blitzer, die haben wir natürlich mal wieder. Einmal Hugo Eckenring in der 50er-Zone. Wir haben auf der Rothschildallee in der 50er-Zone auch einen stehen Richtung Höhenstraße. Und in der Königsteiner Straße in der 30er-Zone wird ebenfalls geblitzt. Fuß vom Gas und wenn ihr noch was entdeckt, dann bitte melden an die 069 669 669 669. Gute Fahrt.
1: 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Moment mal, hat jemand Marc Neugebauer gesehen?
7: Kalimera, meine Freunde. Ich mach grad ein bisschen Urlaub, also erholt euch mal gut von mir. Und ich bin dann ab dem 14. September zurück.
1: Ach so, gut, dass wir noch einen anderen Marc haben. Hier ist Marc Moosbrugger.
8: Ein anderer Marc zwar, aber der macht trotzdem alles gleich in Sachen die größten Stars und ihre besten Hits. Und ihr macht doch bestimmt heute drei Kreuze, weil ihr den Chef heute ein letztes Mal in der Woche seht, hört oder riechen müsst. Ein paar Stunden noch, dann seid ihr im Wochenende und frei.
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0: Na schön, Zara Larsson, Memory Lane, das sind die besten Hits aller Zeiten. Ich wünsche euch einen schönen Freitagmorgen mit Falco als nächstes und seinem 80er Hightech-Pop-Song Rock Me Amadeus, so hat er die Nummer selbst bezeichnet. Aber jetzt schauen wir erstmal, was am Wochenende so angesagt ist bei uns.
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0: Heute ist der letzte Tag des Rheingauer Weinmarktes. Genießt mitten in der Frankfurter Innenstadt nochmal ganz gemütlich zum Ausklang der Woche Rheingauer Weine und Sekte ab 12 Uhr in der Freskas. Oder schaut ab heute auf der Herbstdippemess vorbei. Frankfurts großes Volksfest mit Fahrgeschäften, Gastronomie, Familienprogramm, Marktständen und Feuerwerk ab dem Nachmittag am Festplatz am Ratsweg. Dann ist morgen der Wasserhäusche Tag 2026. Da verwandeln sich ausgewählte Trinkhallen und Kioske in kleine Bühnen, Kulturorte und Treffpunkte. Zwischen Bütchen, Bänken und Kühlschränken gibt's Musik, Kultur, Nachbarschaft und jede Menge Gelegenheit für spontane Begegnungen. Ab 11 Uhr morgen an vielen verschiedenen Wasserhäuschen in Frankfurt. Morgen steigt auch die erste Frankfurter Sportkleider-Tauschparty im Stadtwald. Bringt gut erhaltene Sportkleidung und Sportartikel mit. Ihr könnt tauschen Trikots, Sportjacken, Fußball, Tanz- und Wanderschuhe, Bälle, Schläger, Hanteln oder Yoga- und Pilatesmatten. Für die passenden Party-Vibes sorgt ein DJ an den Turntables. Dazu gibt's einen Talk über Nachhaltigkeit, Kleidung und einen bewussteren Umgang mit Ressourcen. Und das Tauschen tut doppelt Gutes. Für jeden abgegebenen Artikel spendet der EFC Business Eagles Frankfurt 2 Euro für soziale Projekte in Sambia und Gambia. Morgen ab 16 Uhr im Sportquartier im Stadtwald. Und die Nacht geht in die nächste Runde. Ab morgen, jeden Samstag ab 21 Uhr, ist es endlich wieder soweit. 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Freut euch auf heiße Beats, eiskalte Drinks und eine unvergleichliche Atmosphäre. Erlebt das große Opening der Lounge mit Radio Frankfurt morgen Abend. 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

0: Hallo nach Bonames. Bei euch am alten Flugplatz haben wir die aktuelle Frankfurt-Temperatur mit 12,4 Grad gemessen.
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3: Ich bin Tine Klimach. Die Terroranschläge vom 11. September in den USA sind heute genau 25 Jahre her. Es gibt verschiedene Gedenkveranstaltungen. Islamistische Terroristen hatten entführte Flugzeuge unter anderem in die Türme des World Trade Centers in New York gesteuert.
4: Hier in Washington schlug ein Flugzeug eine tiefe Schneise ins Pentagon. Und wie jedes Jahr werden auch hier an der Stätte des Terrors die Namen der Opfer verlesen. Präsident Trump wird wohl dabei sein, denn an Ground Zero in New York, wo er eigentlich eine Rede halten wollte, haben die Veranstalter ihm den Mund verboten. Keine politischen Ansprachen, nur Gedenken und Namen. Diese Woche machte Trump Schlagzeilen mit der Behauptung, er habe am Tag nach den Terroranschlägen an Ground Zero beim Aufräumen geholfen, was große Zweifel weckt, denn keiner hat ihn gesehen. Aus den USA, Tina Eck.
3: In gut einer Woche wird in Mecklenburg-Vorpommern und in Berlin eine neue Landesregierung gewählt. In Mecklenburg-Vorpommern können den Umfragen zufolge AfD und SPD mit vielen Stimmen rechnen. In Berlin Linke und CDU. Das unterstreichen auch aktuelle Daten unter anderem aus dem ZDF-Politbarometer.
5: Auf 37% kann die AfD dem aktuellen ZDF-Politbarometer zufolge in Mecklenburg-Vorpommern hoffen. 3 Punkte dahinter liegt die SPD von Ministerpräsidentin Schwesig. Sie zieht, viel im Land vertrauen ihr und wollen sie wieder als Landeschefin. In Berlin kommt die Linke den ZDF-Zahlen nach auf 23% und damit auf Platz 1. Es folgt die CDU mit 21%. Gewählt wird in Mecklenburg-Vorpommern und der Hauptstadt am 20. September. Aus Berlin, Lea Matschullert.
3: Im Juni ist die Zahl der Unternehmensinsolvenzen in Deutschland wieder deutlich gestiegen. Die Amtsgerichte registrierten über 2200 Anträge und damit fast 16% mehr als ein Jahr davor, wie das Statistische Bundesamt berichtet. Für das erste Halbjahr ergibt sich damit eine Gesamtzahl von fast 13.000 beantragten Unternehmensinsolvenzen. Einen höheren Wert für ein erstes Halbjahr hatte es zuletzt im Jahr 2013 gegeben. An diesem Wochenende können Kinogänger an vielen Orten in Deutschland Filme für 5 € schauen. Mehr als 700 Kinos beteiligen sich an dem sogenannten Kinofest Samstag und Sonntag. Eine Übersicht über die teilnehmenden Kinos gibt es auf der Internetseite daskinofest.de. Karten sollte man am besten vorher online buchen.
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6: Mit Klaus Wente, guten Tag. Nach bisherigen Erkenntnissen des hessischen Innenministeriums haben gestern die Warnmöglichkeiten in Hessen, Sirenen und Warn-Apps, insgesamt gut funktioniert. Die hessischen Kommunen verfügen aktuell über mehr als 4000 Sirenen. Innenminister Roman Poseck sagte, die Warnungen des 6. bundesweiten Warntages verliefen in Hessen ohne größere Störungen. Im August flogen rund 6,3 Millionen Passagiere über den Flughafen Frankfurt. Das waren 0,3% weniger als im Vorjahresmonat, meldet der Flughafenbetreiber Fraport. Dennoch markierte der aktuelle Monatswert mitten in der Ferienzeit einen neuen Höchstwert im laufenden Jahr. Das Cargo-Volumen stieg im Berichtsmonat um 2,9% auf 179.400 Tonnen. International wuchsen die meisten der von Fraport betriebenen Airports, heißt es.
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0: Frankfurt startet noch ziemlich grau in den Morgen, mit dichten Wolken und frischen 13 Grad. Im Tagesverlauf wird's milder und bleibt meistens bedeckt bis teils bewölkt. Dazu klettern die Werte auf 23 Grad. Morgen geht's ähnlich weiter, nur noch einen Tick wärmer mit bis zu 24 Grad.
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7: Jetzt das Aktuellste aus der Radio Frankfurt Verkehrszentrale. Vorsicht auf der A66 Wiesbaden Richtung Frankfurt. Zwischen Ludwig-Landmann-Straße und Miquel-Allee steht ein defektes Fahrzeug. In Frankfurt auf der B44 Baseler Straße und Friedrich-Ebert-Anlage zwischen Baseler Platz und Platz der Republik habt ihr stockenden Verkehr.
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8: Auf der Königsteiner Straße in Frankfurt unter Liederbach. Und zwar, wenn ihr vom MTZ kommt, kurz nach dem festen Blitzer, wird hier nochmal in der 30er-Zone geblitzt. Außerdem in Rüsselsheim-Königstetten auf der Bensheimer Straße, Höhe vom Getränkemarkt, Tempo 50. Und in Hanau hat uns noch der Thomas den gemeldet, auf der Nussallee in Höhe vom Amtsgericht in der 30er-Zone. 069 und dreimal die 669, das ist die Nummer für Staus, Blitzer und Gefahrenstellen. Und wir bedanken uns.
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8: Also ich weiß nicht, wie es euch geht, aber irgendwie ist diese Woche schnell vorbei gewesen, oder? Zack, ist schon wieder Freitag. Naja, umso besser. Wir freuen uns darüber, dass Freitag ist. Wochenende steht vor der Tür. Ja, der erste morgendliche Rush, der ist vorbei und wir starten mit ein bisschen Entschleunigung hier in den Vormittag. Kommt von Donna Lewis. I love you always forever. Einer der besten Hits aller Zeiten. Ich bin die Anne. Ich freue mich sehr auf den Tag mit euch.

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1: Unsere Zahl des Tages ist heute erneut die 20, denn morgen am Samstag stehen die Frankfurter Wasserhäuschen im Mittelpunkt. Rund 20 Wasserhäuschen in verschiedenen Stadtteilen laden von 11 bis 22 Uhr dazu ein, Frankfurt mitten in den Quartieren zu erleben. Die Frankfurter Institution ist schlicht mehr als ein Kiosk. Am Samstag, 12. September, können die Frankfurterinnen und Frankfurter an 20 Wasserhäuschen feiern. Die 20 ist daher unsere Zahl des Tages.
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1: Hallo nach Bonamis. Bei euch am alten Flugplatz haben wir die aktuelle Frankfurt-Temperatur mit 12,4 Grad gemessen.
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1: Frankfurt startet noch ziemlich grau in den Morgen, mit dichten Wolken und frischen 13 Grad. Im Tagesverlauf wird's milder und bleibt meistens bedeckt bis teils bewölkt. Dazu klettern die Werte auf 23 Grad. Morgen geht's ähnlich weiter, nur noch einen Tick wärmer mit bis zu 24 Grad.
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3: Jetzt das Aktuellste aus der Radio Frankfurt Verkehrszentrale. Vorsicht auf der A66 Wiesbaden Richtung Frankfurt. Zwischen Ludwig-Landmann-Straße und Miquel-Allee steht ein defektes Fahrzeug. In Frankfurt auf der B44 Baseler Straße und Friedrich-Ebert-Anlage zwischen Baseler Platz und Platz der Republik habt ihr stockenden Verkehr.
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5: Auf der Königsteiner Straße in Frankfurt unter Liederbach. Und zwar, wenn ihr vom MTZ kommt, kurz nach dem festen Blitzer, wird hier nochmal in der 30er-Zone geblitzt. Außerdem in Rüsselsheim-Königstetten auf der Bensheimer Straße, Höhe vom Getränkemarkt, Tempo 50. Und in Hanau hat uns noch der Thomas den gemeldet, auf der Nussallee in Höhe vom Amtsgericht in der 30er-Zone. 069 und dreimal die 669, das ist die Nummer für Staus, Blitzer und Gefahrenstellen. Und wir bedanken uns.
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6: Nach deutlichen Verlusten zuletzt steigt der deutsche Aktienindex DAX am Vormittag. Der DAX verbessert sich zunächst um 0,2% auf 25.419 Punkte. Zunächst also erst einmal eine sogenannte Bodenbildung nach dem Kursrutsch gestern und vorgestern. Bundesfinanzminister Klingbeil will sich mit Blick auf eine mögliche Commerzbankübernahme mit UniCredit-Chef Orschel am Montag treffen. Die Commerzbank-Aktie steigt um 0,6% bisher. Favorisiert werden von den Anlegern vorerst Siemens Energy, GEA und Airbus. Auf der Verliererseite sehen wir dagegen BASF, SAP und Brenntag. Der Euro wird am Vormittag mit einem $16.05 etwas tiefer gehandelt. Aus Frankfurt, Klaus Bente.
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0: 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Das klären wir jetzt.
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0: 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Eine feste Größe unserer Stadt, extrem beliebt. 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Ja, und der zweite Veranstaltungstipp, der spielt sich in Bad Homburg ab. Tolle Location, und zwar diesen Samstag, also morgen, in der Spielbank in Bad Homburg. 21 Uhr geht's los. Alle sind herzlich eingeladen. Tolle Casino-Club-Lounge-Party. Mega-Location in der Spielbank Bad Homburg. Der Eintritt ist kostenlos. Und wir wünschen euch ein richtig schönes, tolles Wochenende mit eben allem, was unsere Stadt Frankfurt und die gesamte Metropolregion so zu bieten hat.
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0: Hallo ins Ostend. Bei euch an der EZB haben wir die aktuelle Frankfurt-Temperatur mit 16,2 Grad gemessen.
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3: Ich bin Thiele Klimach. Die islamistischen Terroranschläge vom 11. September 2001 in den USA sind heute genau 25 Jahre her. Es gibt verschiedene Gedenkveranstaltungen. Der Tag hatte die Weltordnung in Frage gestellt.
4: In New York und an anderen Orten der USA wird heute den tausenden Opfern der Anschläge gedacht. Am Ground Zero, dort wo die Zwillingstürme einmal standen, sollen die Namen der Opfer verlesen werden. Am 11. September 2001 entführten Terroristen insgesamt 4 Flugzeuge. 2 davon flogen in die Türme des World Trade Centers in New York. Ein weiteres in das Pentagon nahe Washington. Ein 4. wurde von den Passagieren zum Absturz gebracht, die dadurch einen weiteren Anschlag vermieden. Aus New York, Anne Pollmann.
3: Der Vorsitzende der Innenministerkonferenz, Hamburg-Senator Andi Grote, unterstützt den Vorschlag, die Voraussetzungen für ein AfD-Verbotsverfahren zu prüfen. Eine Bund-Länder-Arbeitsgruppe wäre der nächste logische Schritt, sagte Grote dem Kölner Stadtanzeiger. Aus Sicherheitskreisen hieß es, die Innenminister von Bund und Ländern wollten nach dem Wahlerfolg der AfD in Sachsen-Anhalt den möglichen Schutz bestimmter geheimer Daten prüfen. Geschäfte, Restaurants und Dienstleister sollen künftig neben Bargeld mindestens eine digitale Bezahlmöglichkeit anbieten müssen. Das sieht ein Vorhaben von Finanzminister Klingbeil vor. Die neuen Regeln sollen nächstes Jahr umgesetzt werden. Bargeld soll weiterhin akzeptiert werden.
5: Beim Kaffee für 3 Euro soll es genauso funktionieren wie beim großen Einkauf. Eine Mindestgrenze fürs digitale Bezahlen soll es nicht geben. Extra Gebühren für Kunden auch nicht. Welches System ein Laden anbietet, darf er grundsätzlich selbst entscheiden. Ausnahmen sind zum Beispiel für Amateursportvereine oder Wohltätigkeitsverbände geplant. Klingbeils Ministerium nennt noch einen weiteren Grund für die neuen Regeln. Digitale Zahlungen hinterlassen Spuren und sollen so auch helfen, Steuerhinterziehung und Geldwäsche aufzudecken. Zoe Tassovali, Nachrichtenredaktion.
3: Bei einem schweren Reisebusunfall in der Schweiz sind 5 Menschen ums Leben gekommen. Es wurden viele weitere Urlauber verletzt, 3 darunter schwer. Der Unfall ereignete sich gestern im Kanton Graubünden. Insgesamt seien 45 Personen in dem niederländischen Bus gewesen, sagte ein Sprecher der Polizei. Die Unglücksursache ist noch unklar. Es gebe bislang keine Erkenntnisse über Deutsche an Bord.
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6: Mit Klaus Wente, guten Tag. Nach bisherigen Erkenntnissen des hessischen Innenministeriums haben gestern die Warnmöglichkeiten in Hessen, Sirenen und Warn-Apps, insgesamt gut funktioniert. Die hessischen Kommunen verfügen aktuell über mehr als 4000 Sirenen. Innenminister Roman Poseck sagte, die Warnungen des 6. bundesweiten Warntages verliefen in Hessen ohne größere Störungen. Im August flogen rund 6,3 Millionen Passagiere über den Flughafen Frankfurt. Das waren 0,3% weniger als im Vorjahresmonat, meldet der Flughafenbetreiber Fraport. Dennoch markierte der aktuelle Monatswert mitten in der Ferienzeit einen neuen Höchstwert im laufenden Jahr. Das Cargo-Volumen stieg im Berichtsmonat um 2,9% auf 179.400 Tonnen. International wuchsen die meisten der von Fraport betriebenen Airports, heißt es.
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0: Frankfurt startet heute noch ziemlich grau mit bedecktem Himmel und rund 16 Grad. Im Tagesverlauf wird es dann freundlicher und wärmer. Am Nachmittag sind bis zu 23 Grad drin. Auch morgen bleibt es meist bedeckt, aber mit bis zu 24 Grad wird es nochmal etwas milder.
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7: Jetzt das Aktuellste aus der Radio Frankfurt Verkehrszentrale. Auf der A661 Bad Homburg Richtung Darmstadt zwischen Frankfurt Ost und Offenbach-Kaiserlei steht ein defektes Fahrzeug auf dem Standstreifen. Dazu sind Personen auf der Fahrbahn. Auch auf der A66 Wiesbaden Richtung Frankfurt zwischen Ludwig-Landmann-Straße und Frankfurt-Miequell-Allee gibt es ein defektes Fahrzeug. Fahrt da besonders vorsichtig vorbei. Auf der A661 Bad Homburg Richtung Darmstadt zwischen Frankfurt Ost und Offenbach-Taunus-Ring ist dichter Verkehr. Ihr braucht mindestens 6 Minuten länger.
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8: Die Seilerstraße in der Innenstadt in der 40er-Zone. Frankfurt unter Liederbach, Königsteiner Straße, wenn ihr vom MTZ kommt, kurz nach dem festen Blitzer nochmal hier in der 30er-Zone. Und in Rüsselsheim auf der Bensheimer Straße in Höhe vom Getränkemarkt, hier bei Tempo 50. 069-669-669-669. Das ist die Nummer für Staus, Blitzer und Gefahrenstellen. Und ihr könnt entweder gerne WhatsAppen oder natürlich jederzeit gerne anrufen. Dankeschön.
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8: Endlich Freitag. Liebste Grüße gehen raus. An den späten Vormittag jetzt mit zwei Kollegen. Ich weiß, die spalten total die Gemüter. Aber eins muss man den beiden lassen. In den 80ern waren die erfolgreich und extrem. Nicht nur bei uns in Deutschland, sondern auch international. Es geht um Modern Talking. Ja, ich höre jetzt schon den einen oder anderen sagen, oh, muss das sein? Ich persönlich finde, irgendwie hat die Musik so eine gute Laune-Vibe. Irgendwie ist man besser drauf danach. You Can Win If You Want. Einer der besten Hits aller Zeiten, ob wir möchten oder nicht. Modern Talking macht richtig viel Spaß. Echter Kult aus den 80ern. Ich bin Jane. Schön, dass ihr dabei seid.

wunderschönen Freitag mit den besten Hits aller Zeiten. Und so einen richtig erfolgreichen Track innerhalb von 20 Minuten schreiben, yep, das funktioniert. Fool's Garden haben das damals bewiesen, 1995 mit der Single Lemon Tree. Tatsächlich in 20 Minuten geschrieben, eher aus Langeweile. Der Frontsänger, der hat auf seine Freundin gewartet und zack, ist ihm dieser Text eingefallen. Tja, so schnell kann es gehen. Erfolg in 20 Minuten. Die besten Hits aller Zeiten. Und wir wünschen euch einen tollen Freitag.

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0: Hallo ins Ostend. Bei euch an der EZB haben wir die aktuelle Frankfurt-Temperatur mit 16,2 Grad gemessen.
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0: Frankfurt startet heute noch ziemlich grau mit bedecktem Himmel und rund 16 Grad. Im Tagesverlauf wird es dann freundlicher und wärmer. Am Nachmittag sind bis zu 23 Grad drin. Auch morgen bleibt es meist bedeckt, aber mit bis zu 24 Grad wird es nochmal etwas milder.
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2: Jetzt das Aktuellste aus der Radio Frankfurt Verkehrszentrale. Auf der A661 Bad Homburg Richtung Darmstadt zwischen Frankfurt Ost und Offenbach Kaiserlei steht ein defektes Fahrzeug auf dem Standstreifen. Dazu sind Personen auf der Fahrbahn. Auch auf der A66 Wiesbaden Richtung Frankfurt zwischen Ludwig-Landmann-Straße und Frankfurt-Miequell-Allee gibt es ein defektes Fahrzeug. Fahrt da besonders vorsichtig vorbei. Auf der A661 Bad Homburg Richtung Darmstadt zwischen Frankfurt Ost und Offenbach-Taunus-Ring ist dichter Verkehr. Ihr braucht mindestens 6 Minuten länger.
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4: Die Seilerstraße in der Innenstadt in der 40er-Zone. Frankfurt unter Liederbach, Königsteiner Straße, wenn ihr vom MTZ kommt, kurz nach dem festen Blitzer nochmal hier in der 30er-Zone. Und in Rüsselsheim auf der Bensheimer Straße in Höhe vom Getränkemarkt, hier bei Tempo 50. 069 669 669 669. Das ist die Nummer für Staus, Blitzer und Gefahrenstellen. Und ihr könnt entweder gerne WhatsAppen oder natürlich jederzeit gerne anrufen. Dankeschön.
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1: 11. September 2001. Only Time von Enya berührt die Welt.

Eigentlich ist der Song im November 2000 erschienen, aber die schrecklichen Terroranschläge vom 11. September 2001 bringen den Song wieder an die Oberfläche. Die unfassbaren Bilder der zusammenstürzenden Twin Towers und von dem getroffenen Pentagon gehen um die Welt. Und diese Bilder werden von Fernsehstationen rund um den Globus

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0: Hallo nach Niederrad. Bei euch am Lioner Quartier haben wir die aktuelle Frankfurt-Temperatur mit 17,7 Grad gemessen.
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3: Ich bin Tine Klimach. Die mit dem Iran verbündeten Houthi-Rebellen haben jemenitischen Regierungsquellen zufolge eine strategisch gelegene Insel in der Meerenge Bab al-Mandab erobert. Die Insel liegt ganz am südlichen Ende der Meerenge, die den Golf von Aden mit dem Roten Meer verbindet. Mit den jüngsten Vorstößen kontrollieren die Houthi nun die gesamte Küste des Roten Meeres im Jemen. Der für den Welthandel enorm wichtige Schifffahrtsweg dürfte damit noch stärker bedroht werden als bisher. Bundesarbeitsministerin Bärbel Baas verspricht Vertrauensschutz für angehende Rentnerinnen und Rentner. Die abschlagsfreie Rente nach 45 Versicherungsjahren werde nicht kurzfristig abgeschafft, sagte sie im Bundestag.
4: Das Thema Rente nach 45 Versicherungsjahren ist im Gespräch. Ich will den Menschen, die gerade Angst haben, dass es übermorgen abgeschafft wird und dass ihre Verträge, die sie jetzt abgeschlossen haben, schon nicht mehr gelten. Es wird einen Vertrauensschutz geben, darauf können sich alle verlassen.
3: Bei den aktuellen Haushaltsverhandlungen verantwortet Bundessozialministerin Baas den größten Einzeletat. Ihr Etat umfasst insgesamt ein Volumen von über 200 Milliarden Euro. Die Terroranschläge vom 11. September in den USA sind heute genau 25 Jahre her. Es gibt verschiedene Gedenkveranstaltungen. Islamistische Terroristen hatten entführte Flugzeuge unter anderem in die Türme des World Trade Centers in New York gesteuert.
5: Hier in Washington schlug ein Flugzeug eine tiefe Schneise ins Pentagon. Und wie jedes Jahr werden auch hier an der Stätte des Terrors die Namen der Opfer verlesen. Präsident Trump wird wohl dabei sein, denn an Ground Zero in New York, wo er eigentlich eine Rede halten wollte, haben die Veranstalter ihm den Mund verboten. Keine politischen Ansprachen, nur Gedenken und Namen. Diese Woche machte Trump Schlagzeilen mit der Behauptung, er habe am Tag nach den Terroranschlägen an Ground Zero beim Aufräumen geholfen, was große Zweifel weckt, denn keiner hat ihn gesehen. Aus den USA, Tina Eck.
3: Die Verbraucherzentralen warnen vor mangelnden Hinweisen auf künftige Erhöhungen von Krankenkassenbeiträgen. Die Chefin des Bundesverbands, Ramona Popp, sagte der dpa, es sei ein Unding, dass Krankenkassen ihre Versicherten nicht mehr über steigende Zusatzbeiträge informieren müssten. Damit werde ein Sonderkündigungsrecht faktisch ausgehöhlt. Die Bundesregierung müsse diesen Fehler korrigieren.
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6: Mit Klaus Wente, guten Tag. Nach bisherigen Erkenntnissen des hessischen Innenministeriums haben gestern die Warnmöglichkeiten in Hessen, Sirenen und Warn-Apps, insgesamt gut funktioniert. Die hessischen Kommunen verfügen aktuell über mehr als 4000 Sirenen. Innenminister Roman Poseck sagte, die Warnungen des 6. bundesweiten Warntages verliefen in Hessen ohne größere Störungen. Im August flogen rund 6,3 Millionen Passagiere über den Flughafen Frankfurt. Das waren 0,3% weniger als im Vorjahresmonat, meldet der Flughafenbetreiber Fraport. Dennoch markierte der aktuelle Monatswert mitten in der Ferienzeit einen neuen Höchstwert im laufenden Jahr. Das Cargo-Volumen stieg im Berichtsmonat um 2,9% auf 179.400 Tonnen. International wuchsen die meisten der von Fraport betriebenen Airports, heißt es.
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0: Frankfurt startet mit dichtem Grau und 17 Grad in den Vormittag. Im Laufe des Tages wird es langsam milder. Am Nachmittag sind um die 23 Grad drin. Dazu immer wieder mal ein paar Wolkenlücken. Morgen geht's ähnlich weiter, nur noch etwas wärmer mit bis zu 24 Grad.
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7: Jetzt das Aktuellste aus der Radio Frankfurt Verkehrszentrale. Vorsicht auf der A661, Bad Homburg Richtung Darmstadt zwischen Frankfurt Ost und Offenbach Kaiserlei. Da steht ein defektes Fahrzeug auf dem Standstreifen, dazu sind Personen auf der Fahrbahn. Auch auf der A66 Wiesbaden Richtung Frankfurt zwischen Ludwig-Landmann-Straße und Miquel-Allee gibt es eine Gefahr durch ein defektes Fahrzeug. Fahrt da besonders vorsichtig ran. Auf der A3 Würzburg Richtung Frankfurt zwischen Seligenstadt und Obertshausen staut es sich. Ihr braucht mindestens 5 Minuten länger. Auf der A5 Frankfurt Richtung Kassel zwischen Nordwestkreuz Frankfurt und Bad Homburger Kreuz nur dichter Verkehr. Da läuft es stockend.
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10: Am Hollerbusch hat uns die Melanie über WhatsApp den gemeldet, das ist in Niedereschbach, direkt neben der Schule, wird in der 30er-Zone geblitzt. Fuß vom Gas bitte auch in Frankfurt unter Niederbach auf der Königsteiner Straße in der 30er. Und in Flörsheim, der ist noch dazugekommen, in der Bürgermeister-Laugstraße gegenüber der Tankstelle, auch hier bei Tempo 30. 069 und dreimal die 669, jederzeit gerne ergänzen über WhatsApp oder auch ganz einfach anrufen. Dankeschön.
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10: Kurz nach 12 und die Mittagspause, die macht ja an so einem Freitag immer doppelt so viel Spaß. Man weiß, die erste Hälfte des Tages ist geschafft, das Wochenende rückt näher, der Feierabend. Wir genießen hier die gemeinsame Auszeit mit den besten Hits aller Zeiten. Das ist The Cure, Friday I'm in Love. Was für ein perfektes Timing, oder? Für diese Single. Unfassbar. Und bitte, kleiner Tipp von uns, genießt die Mittagspause bitte ganz bewusst. Das heißt, wenn ihr am Essen seid, bitte hinsetzen. Das ist sonst nicht gut für den Magen, ja? Der nervöse Magen, wir kennen ihn. Wir genießen also bitte die Mittagspause bewusst, gemeinsam, auch ein bisschen zur Entschleunigung. Ich bin Janne. Mahlzeit.

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1: Mahlzeit, die Mittagspause mit Radio Frankfurt und den besten Hits aller Zeiten. Die Europäische Woche des Sports, die startet am 23. September hier bei uns in Frankfurt und der gesamten Metropolregion. Das Motto, das heißt Be Active. Der Sportkreis Frankfurt, der möchte uns aber ab diesem Wochenende schon mal drauf einstimmen. Es warten tolle Aktionen. In der Zeil läuft dazu morgen Aktionstag. Am Sonntag laufen ebenfalls Projekte. Was genau auf uns zukommt, wo es wann was zu erleben gibt und was hinter der Europäischen Woche des Sportes steckt, das wird ab 13 Uhr Thema sein. Mein Kollege Raul, der unterhält sich mit dem Sportkreis Main-Taunus. 13 bis 14 Uhr, Chef on Air, die Europäische Woche des Sports. Sämtliche Veranstaltungen werden ab 13 Uhr hier besprochen. Und das wird richtig, richtig toll. Richtig toll ist auch dieser Track hier. Bab, verdammt lang her. Was ein Kölner Urgestein. Ganz, ganz entspannte, gediegene Nummer. Damit genießen wir die Mittagspause jetzt gemeinsam. Und ihr denkt bitte dran, ab 13 Uhr läuft hier bis 14 Uhr Chef on Air mit der Europäischen Woche des Sports.
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0: Hallo nach Niederrad. Bei euch am Lioner Quartier haben wir die aktuelle Frankfurt-Temperatur mit 17,7 Grad gemessen.
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0: Frankfurt startet mit dichtem Grau und 17 Grad in den Vormittag. Im Laufe des Tages wird's langsam milder. Am Nachmittag sind um die 23 Grad drin. Dazu immer wieder mal ein paar Wolkenlücken. Morgen geht's ähnlich weiter, nur noch etwas wärmer mit bis zu 24 Grad.
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2: Jetzt das Aktuellste aus der Radio Frankfurt Verkehrszentrale. Vorsicht auf der A661, Bad Homburg Richtung Darmstadt zwischen Frankfurt Ost und Offenbach Kaiserlei. Da steht ein defektes Fahrzeug auf dem Standstreifen, dazu sind Personen auf der Fahrbahn. Auch auf der A66 Wiesbaden Richtung Frankfurt zwischen Ludwig-Landmann-Straße und Miquel-Allee gibt es eine Gefahr durch ein defektes Fahrzeug. Fahrt da besonders vorsichtig ran. Auf der A3 Würzburg Richtung Frankfurt zwischen Seligenstadt und Obertshausen staut es sich. Ihr braucht mindestens 5 Minuten länger. Auf der A5 Frankfurt Richtung Kassel zwischen Nordwestkreuz Frankfurt und Bad Homburger Kreuz nur dichter Verkehr. Da läuft es stockend.
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4: Am Hollerbusch hat uns die Melanie über WhatsApp den gemeldet, das ist in Niedereschbach, direkt neben der Schule, wird in der 30er-Zone geblitzt. Fuß vom Gas bitte auch in Frankfurt unter Liederbach auf der Königsteiner Straße in der 30er. Und in Flörsheim, der ist noch dazugekommen, in der Bürgermeister-Laugstraße gegenüber der Tankstelle, auch hier bei Tempo 30. 069 und dreimal die 669, jederzeit gerne ergänzen über WhatsApp oder auch ganz einfach anrufen. Dankeschön.
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0: Unfassbar schöner Sound, perfekt für diesen Freitag. Radio Frankfurt mit den besten Hits aller Zeiten. 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Das klären wir jetzt.
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0: kostenlos. Wir wünschen euch ein tolles Wochenende, eben auch mit allem, was unsere Stadt Frankfurt und die gesamte Metropolregion so zu bieten hat.
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0: Hallo nach Zeilsheim. Bei euch in der Kolonie haben wir die aktuelle Frankfurt-Temperatur mit 20,9 Grad gemessen.
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3: Ich bin Tine Klimach. Arbeitsministerin Bärbel-Bass hält an einer umfassenden Rentenreform fest. Im Bundestag machte sie aber ein Versprechen. Wer kurz vor der Rente steht, soll sich auf Vertrauensschutz verlassen können.
4: Die abschlagsfreie Rente nach 45 Versicherungsjahren ist seit Monaten sehr stark umstritten. Die Rentenkommission will sie abschaffen und Baas unterstützt diesen Vorschlag. Es soll aber gleichzeitig Übergangsfristen geben, damit sich die Regeln nicht plötzlich für Menschen ändern, die kurz vor dem Ruhestand stehen. Baas sagt, ohne Reformen drohen auf Dauer höhere Beiträge oder niedrigere Renten. Außerdem will sie Menschen besser absichern, die aus gesundheitlichen Gründen nicht bis ins hohe Alter arbeiten können. Zoe Tassovali, Nachrichtenredaktion.
3: In gut einer Woche wird in Mecklenburg-Vorpommern und in Berlin eine neue Landesregierung gewählt. In Mecklenburg-Vorpommern können den Umfragen zufolge AfD und SPD mit vielen Stimmen rechnen. In Berlin Linke und CDU. Das unterstreichen auch aktuelle Daten unter anderem aus dem ZDF-Politbarometer.
5: Auf 37% kann die AfD dem aktuellen ZDF-Politbarometer zufolge in Mecklenburg-Vorpommern hoffen. 3 Punkte dahinter liegt die SPD von Ministerpräsidentin Schwesig. Sie zieht, vielem Land vertrauen ihr und wollen sie wieder als Landeschefin. In Berlin kommt die Linke den ZDF-Zahlen nach auf 23% und damit auf Platz 1. Es folgt die CDU mit 21%. Gewählt wird in Mecklenburg-Vorpommern und der Hauptstadt am 20. September. Aus Berlin, Lea Matschullert.
3: Die mit dem Iran verbündeten Houthi-Rebellen erhalten weitreichenden Zugriff auf eine der wichtigsten Schifffahrtsrouten der Welt. Sie haben eine strategisch gelegene Insel erobert. Die Insel liegt ganz am südlichen Ende der Meerenge, die den Golf von Aden mit dem Roten Meer verbindet. Die Houthi hatten dort in den vergangenen Jahren mehrfach Schiffe angegriffen und teils versenkt oder diese gekapert. Bei einem schweren Reisebusunfall in der Schweiz sind 5 Menschen ums Leben gekommen. Es wurden viele weitere Urlauber verletzt, 3 darunter schwer. Der Unfall ereignete sich gestern im Kanton Graubünden. Insgesamt seien 45 Personen in dem niederländischen Bus gewesen, sagte ein Sprecher der Polizei. Die Unglücksursache ist noch unklar. Es gebe bislang keine Erkenntnisse über Deutsche an Bord.
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6: Mit Klaus Wente, guten Tag. Nach bisherigen Erkenntnissen des hessischen Innenministeriums haben gestern die Warnmöglichkeiten in Hessen, Sirenen und Warn-Apps insgesamt gut funktioniert. Die hessischen Kommunen verfügen aktuell über mehr als 4000 Sirenen. Innenminister Roman Poseck sagte, die Warnungen des 6. bundesweiten Warntages verliefen in Hessen ohne größere Störungen. Im August flogen rund 6,3 Millionen Passagiere über den Flughafen Frankfurt. Das waren 0,3% weniger als im Vorjahresmonat, meldet der Flughafenbetreiber Fraport. Dennoch markierte der aktuelle Monatswert mitten in der Ferienzeit einen neuen Höchstwert im laufenden Jahr. Das Cargo-Volumen stieg im Berichtsmonat um 2,9% auf 179.400 Tonnen. International wuchsen die meisten der von Fraport betriebenen Airports, heißt es.
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0: Frankfurt kommt am Mittag mit 21 Grad und teilweise bewölktem Himmel daher. Im Tagesverlauf setzt sich die Sonne immer wieder besser durch und am Nachmittag sind bis zu 24 Grad drin. Gegen Abend wird es dann wieder dichter bewölkt, bleibt aber mild. Morgen geht's bei ähnlichen Temperaturen weiter, teils sonnig, teils grau.
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7: Jetzt das Aktuellste aus der Radio Frankfurt Verkehrszentrale. Auf der A3 Würzburg Richtung Frankfurt stockt es zwischen der Anschlussstelle Seligenstadt und der Anschlussstelle Oberzhausen. Da braucht ihr mindestens 7 Minuten länger.
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8: In der Seilerstraße in der Innenstadt in der 40er-Zone. In Flörsheim hat uns noch die Melanie den gemeldet, auf der Bürgermeister-Lauch-Straße gegenüber der Tankstelle in der 30er. Und in Rüsselsheim, das ist die Bensheimer Straße in Höhe vom Getränkemarkt, hier bei Tempo 50. 069 und dreimal die 669. Ihr könnt uns WhatsAppen oder anrufen und wir bedanken uns dafür.
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9: Radio Frankfurt Chef on Air ab heute am Freitag in einer Sonderedition, nämlich rund um die Europäische Woche des Sports, die demnächst ansteht. Wann genau, das klären wir jetzt gleich, unter anderem mit Hans Böhl. Er ist für den Sport zuständig, bei wem oder was?
10: Zuständig im Main-Taunus-Kreis, für den Sportkreis zuständig und betreue dort 208 Vereine.
9: Das ist eine ganze Menge. Noch ein bisschen mehr zu tun hat wahrscheinlich momentan Roland Frischke. Und du bist jetzt hier in Vorbereitung auf das, was da kommt, die Europäische Woche des Sports. Und machst dort was?
11: Ich koordiniere babbeldumm Zeug und sorge dafür, dass viele Menschen die Veranstaltungen kennen.
9: Das wollen wir jetzt nämlich die nächsten Tage dann auch machen mit der Europäischen Woche des Sports. Und was da genau wann, wo, wie stattfindet und wie es darum steht, das lernen wir die nächsten Tage kennen. Aber überhaupt erstmal auch gleich, wenn wir gleich weitermachen. Raul Helmer ist auch hier. Ich grüße euch.

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1: Radio Frankfurt, Auftakt im Vorgriff auf die nächste Woche. Da fängt dann in ein paar Tagen allerdings auch erst die Europäische Woche des Sports an. Roland Frischkorn vom Sportkreis und unter dem Motto Be Active. Wann findet denn da was statt?
2: Da findet ganz viel statt, vom 23. bis 30. Aber das ist nur ein Ausschnitt. Das ist sozusagen der Höhepunkt der Aktivitäten, die wir in Frankfurt und Rhein-Main anbieten. Denn es gab im Vorfeld schon viele Veranstaltungen, es wird danach noch viele Veranstaltungen geben. Und das zeichnet den Hotspot der Europäischen Woche des Sports, Be Active Frankfurt Rhein-Main, auch in Deutschland aus.
1: Und unter anderem auch im Main-Taunus-Kreis. Hans Böhl als Vorsitzender für den Bereich dort, du hast gerade eben schon gesagt, wie viele Vereine?
3: 208 Vereine.
1: Wahnsinn. Seit mehreren Jahren, seit wie vielen Jahren arbeitet ihr eigentlich schon zusammen daran?
3: Also ich arbeite dort seit 26 Jahren. Bei Be Active sind wir, glaube ich, jetzt auch schon wieder im fünften Jahr mit dabei. Das war ja früher eine reine, also sehr stark konzentriert auf Frankfurt und Frankfurt klug, wie sie sind, haben sie entschieden, es gibt auch noch einen Kreis drumherum. Und da wurden wir angesprochen, haben gesagt, das ist eine Bombe-Sache, da sind wir dabei.
1: Und wie sieht jetzt diese Zusammenarbeit von euch aus mit dem Main-Taunus-Kreis? Wie muss man sich das vorstellen?
3: Das muss man so vorstellen, dass wir zwar getrennt die Veranstaltung planen, auch durchführen, aber auf der Plattform sozusagen kann man auf einer Plattform einsehen, welche Aktivitäten finden wo statt, sodass die Menschen, die daran interessiert sind, sich zu bewegen, sich in Bewegung zu bringen, jederzeit schauen können, gehe ich in den Main-Taunus-Kreis, bietet sich da was besonders Gutes an, was mich interessiert oder.
1: Roland, der Hans Müller hat ja gerade eben schon gesagt, die Frankfurter so clever, wie sie sind. Wie kam der denn auf die Idee, jetzt von Frankfurt an mehr in die Region gehen zu wollen?
2: Ganz einfach, seitdem wir der Veranstalter für Frankfurt sind. Vorher war das der Deutsche Turnerbund und der hat den Schwerpunkt auf Frankfurt als City gelegt. Und wir kamen dann nicht zum Zuge als Veranstalter, sondern nur als Mitmachende. Und als wir vor 5 Jahren die Veranstaltungsrolle übernommen haben, habe ich gesagt, das geht nicht ohne Rhein-Main. Das ist mir auch deshalb wichtig, weil seitdem ich Sportkreisvorsitzender bin ich etwas traurig, dass, ich sag's mal anders, könnte noch mehr zusammen gemacht werden in der Region. Denn Rhein-Main ist die stärkste Sportregion, aber wir machen zusammen zu wenig. Und die Europäische Woche des Sports war für mich ein Geschenk des Himmels, in dem wir gesagt haben, beim Sportkreis, natürlich gehen wir auf die Sportkreise in der Region zu. Und die Zusammenarbeit lohnt sich auch. Wir arbeiten inzwischen auch bei anderen Projekten wie Trink dich fit zusammen. Also wir machen einiges gemeinsam und bewegen damit die Region.
1: Und wie genau das im Main-Taunus-Kreis aussieht, wo ja offensichtlich schon gut genug mitgearbeitet wird, das klären wir auch gleich.
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0: Radio Frankfurt, Chef und er mit der speziellen Sportwoche zur Europäischen Woche des Sports. Be Active ist da das Motto in Frankfurt und drumherum. Und die Region Main-Taunus-Kreis, die ist ja auf jeden Fall, Hans Bild, als Vorsitzender für den Sportkreis da, schon offensichtlich kräftig dabei. Da braucht der Roland nicht traurig sein. Was für Aktionen finden denn da im MTK statt?
1: Wir fangen an etwas früher. Wir fangen bereits am 13.09. an mit einer großen Aktion Spiele im Park in Griftel.
0: Das ist übermorgen.
1: Genau. Da geht es schon wieder los bei uns. Das hängt ein bisschen mit der CAP zusammen. Die Griftler, die wollen erst, da kann man nicht dazwischen funken. Deswegen wird erst der Sport gemacht und dann wird gefeiert. Und da beginnt eine große Veranstaltung im Freizeitpark in Griftel. Wir rechnen da mit 3.000 bis 4.000 mitwirkenden, Zuschauenden, Aktiven. Das ist einfach eine gute Sache, weil wir so ein bisschen die Struktur geändert haben. Nicht so sehr kommt zu uns, sondern wir kommen zu euch. Also dort, wo die Menschen sich bewegen, sowieso, ist es auch sinnvoll, ein Angebot aufzuzeigen, dass die Menschen sehen, aha, es gibt eine Form, wo ich mich beteiligen kann.
0: Warum ist das aber insgesamt jetzt so wichtig, dass da diese Zusammenarbeit stattfindet? Und wie war das die letzten Jahre? Da kann man ja schon mal aus der Erfahrung ein bisschen plaudern. Wurde das gut angenommen?
1: Ja, das wird sehr gut angenommen. Also die Zusammenarbeit jetzt mit dem Sportkreis Frankfurt funktioniert hervorragend. Der Sportkreis hat einen großen Vorteil. Er hat gute Sponsoren. Und das hilft im Alltag, uns auch finanziell ein bisschen zu unterstützen, die Maßnahmen umsetzen zu können. Damit wird der Verbund auch deutlicher. Und ich glaube, was der Roland ja schon gesagt hat, dieses im Rhein-Main-Gebiet, diese Region zu stärken, ich glaube, das gelingt uns immer besser, auch wenn es natürlich verbesserungswürdig ist. Das ist alles immer so, Luft nach oben ist immer noch da. Aber ich glaube, das trägt dazu bei, dass wir da einen besseren Zusammenhalt noch erhalten.
0: Und Roland, wie ist das für dich aus Sicht des Frankfurter Sportkreises, die Zusammenarbeit in dem Fall, du hast ja gesagt, könnte gerne noch ein bisschen mehr sein bei anderen Sportkreisen oder anderen Regionen. Wird das von den Frankfurtern auch wahrgenommen, dass sie dann zum Beispiel sagen, also MTK finde ich dann wegen mir eine andere Sportart oder bleibt das dann doch eher in der jeweiligen Region, die dann aber alle zusammen dann mitmachen? Wie muss man sich das vorstellen?
2: Das ist ganz unterschiedlich. Also ich kenne ganz viele, die tatsächlich zu der Veranstaltung nach Griftel oder auch Hattersheim kommen, weil sie sagen, ey, es dufte, ist ein anderes Programm, da hole ich mir Anregung. Und genau das muss auch die Absicht sein. Also für mich war immer wichtig die Sichtbarkeit des Sports. Und der Sport macht nicht an den Stadtgrenzen Halt. Also wir haben hier sehr viele Mitgliedschaften in Frankfurter Vereinen. Das sind Menschen, die im Umland, Main-Taunus, Hochtaunus, sonst wo wohnen, aber sagen, um Sport zu treiben, dann können sie gleich nach der Arbeit hin oder vor der Arbeit. Und das macht eine Zusammenarbeit aus. Und nur so können wir auch die Region stärken. Und der Gedanke der Europäischen Kommission war ja, dass sie sagt, wir wollen Regionen stärken. Und daran arbeiten wir ganz gut inzwischen mit.
0: Und welche Aktionen da unter anderem speziell auch dieses Mal und demnächst in Hattersheim zum Beispiel stattfinden, das klären wir auch gleich noch.

0: Hallo nach Zeilsheim. Bei euch in der Kolonie haben wir die aktuelle Frankfurt-Temperatur mit 20,9 Grad gemessen.
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0: Frankfurt kommt am Mittag mit 21 Grad und teilweise bewölktem Himmel daher. Im Tagesverlauf setzt sich die Sonne immer wieder besser durch und am Nachmittag sind bis zu 24 Grad drin. Gegen Abend wird es dann wieder dichter bewölkt, bleibt aber mild. Morgen geht's bei ähnlichen Temperaturen weiter, teils sonnig, teils grau.
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2: Jetzt das Aktuellste aus der Radio Frankfurt Verkehrszentrale. Auf der A3 Würzburg Richtung Frankfurt stockt es zwischen der Anschlussstelle Seligenstadt und der Anschlussstelle Oberzhausen. Da braucht ihr mindestens 7 Minuten länger.
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4: In der Seilerstraße in der Innenstadt in der 40er-Zone. In Flörsheim hat uns noch die Melanie den gemeldet, auf der Bürgermeister-Lauchstraße gegenüber der Tankstelle in der 30er. Und in Rüsselsheim, das ist die Bensheimer Straße in Höhe vom Getränkemarkt, hier bei Tempo 50. 069 und dreimal die 669. Ihr könnt uns WhatsAppen oder anrufen und wir bedanken uns dafür.
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0: 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Radio Frankfurt, Auftakt bei uns bei Radio Frankfurt im Vorgriff auf die Europäische Woche des Sports. Wir haben gerade schon von dir, Hans Böll, gehört. Im MTK als Vorsitzender des Sportkreises könnt ihr euch jetzt schon am Sonntag auf den ersten Eventtag sozusagen freuen. Aber es gibt ja durchaus noch ein paar andere Sachen wie der Sporterlebnistag Inklusion in Hattersheim. Was genau ist das und wo muss man sich da vorstellen, passiert was?
1: Der Inklusionstag ist auch ein Bewegungstag und es geht darum, behinderte Menschen und körperlich behindert, geistig behindert zusammenzubringen, sich gemeinsam zu bewegen. Der war früher, dieser Aktionstag war er nur in Hofheim gewesen und wir haben gemerkt, dass es gut ist, innerhalb auch eines Kreises in die verschiedenen Städte zu gehen, weil wenn man es immer nur zentriert hat, das ist so ungefähr, wenn ich alles in Frankfurt auf der Zeil machen würde, die ganzen Angebote, ja, dann kriegt man in Bonner Meest nichts mit davon. Mhm. Ja, und deswegen haben wir gesagt, dieser Aktionstag ist wichtig. Der wandert jedes Jahr in eine andere Einrichtung, in eine andere Stadt. Und es ist uns auch gelungen, sozusagen die Kommunen mit einzubeziehen. Also die Bürgermeister haben den Staffelholz übergeben. Jetzt dieses Jahr sind wir in Hattersheim. Nächstes Jahr ist schon klar, in Flörsheim zu sein, dass wir sozusagen durch den Kreis wandern. Wir sind der kleinste Flächenkreis in ganz Deutschland mit 222 Quadratkilometer, aber einer extrem hohen Dichte an Bevölkerung. Das heißt, wir haben über 1000 Menschen pro Quadratkilometer zu wohnen. Und deswegen ist es wichtig, hier auch immer weiterzuziehen und zu sagen, bewegt euch.
0: Wusste ich auch nicht, dass das so ist mit dem Flächenkreis, aber siehst du, hier lernst du bei jeder Sendung was Neues. Roland, was lernt ihr mit der Zusammenarbeit mit dem MTK, vielleicht auch mit Hinblick, du hast gesagt, da könnten gerne noch mehr Regionen dabei sein, was wäre da noch für Nektar rauszuziehen?
2: Nein, generell denke ich, ist der Ansatz, dezentral Sport zu zeigen, Sport zu treiben, der richtige. Und das haben wir am Beispiel Familiensportfest von meinem Taunuskreis gelernt, die nämlich ihre Tage auch rollieren lassen in die Städte und damit andere Einzugsbereiche Sport kennenlernen. Also wir lernen gegenseitig und das finde ich gut.
0: Und warum es gut ist, sich vorher vielleicht auch noch das Programm anzuschauen von der Europäischen Woche des Sports und was man da alles findet, das wollen wir auch gleich noch besprechen.
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0: Radio Frankfurt, Chef on Air mit der speziellen Sportwoche zur Europäischen Woche des Sports. Be Active ist da das Motto in Frankfurt und drumherum. Und Roland, warum sollte man sich unbedingt das Programm der Europäischen Woche des Sports anschauen und vor allem auch besuchen?
1: Ganz einfach. Man kann viel Neues kennenlernen. Man kann ausprobieren. Man trifft Nachbarn. Und vor allem, man hält sich fit.
0: Und warum sollte man das im MTK machen? Was habt ihr da besonders, wo man sagen sollte, also da sollte man vielleicht tatsächlich mal im MTK die eine oder andere Besonderheit genießen. Was gibt es da als Idee?
2: Meine Erfahrung ist, dass wir bei diesen Veranstaltungen immer vor allem auch Kinder kennenlernen, die in keinem Verein sind, aber die eine gute Bewegungsform haben. Und wenn man sie dann anspricht, warst du schon mal in meinem Verein? Nein. Und wenn ich dann sagen kann, hier um die Ecke, wo du wohnst, gibt es den Sportverein und da kannst du diese Bewegungen, die du hier wunderbar schon ausführen kannst, fortführen. Egal, ob es Baseball ist, ob es Turnen ist, alles ist machbar.
0: Und eine andere Sache, die momentan auch ansteht, Roland, ist jetzt, wir haben Freitag, Wochenende steht an, wir haben gehört, am Sonntag geht es ja schon im MTK los. Jetzt morgen am Samstag geht es auch schon los und zwar der Aktionstag Maizeil. Ist ja im Prinzip auch schon ein erstes Highlight vorneweg noch, oder?
1: Ja, absolut. Das ist immer die Vorveranstaltung für die Europäische Woche des Sports, seitdem wir mit Maizeil zusammenarbeiten. Und es freut mich besonders, denn der Sportkreis hat in früheren Jahren Sport in der City, Sport auf der Zeil veranstaltet. Und das ist also ein Stück Raum, den wir wieder zurückgewinnen mit Outdoor in der Fußgängerzone, mit den Flytenics, mit Challenges, mit Battles, mit der FDG, Pickleball oder Fitness First ist mit dabei, die uns unterstützen. In Maizeil gibt es Angebote, wo man den Sportkreis kennenlernen kann und was der Sportkreis noch so alles macht, denn es ist eine ganze Menge. Da könnte ich jeden Tag hier zu eurem Sender kommen.
0: Kommst du nächste Woche?
1: Dann Soccerbeat wird angeboten, AL8 mit Kampfkunst und Selbstverteidigung. Also eine ganze Menge, die man da sehen kann. Und deswegen sage ich, es lohnt sich bei allen Veranstaltungen vorbeizukommen. Und wer noch Informationen braucht, kann das bei www.beactive-frankfurt.de erfahren.
0: Da müsste ich schon fast mit schließen. Sag mir nur noch ganz kurz und den Hörer zum Schluss. Ab wann geht es denn morgen los auf der Zeil? Wie viel Uhr? 9 Uhr, 10 Uhr? Wo starten wir da?
1: Um 10 Uhr.
0: Um 10 Uhr geht es also auf der Zeil rund. Ja, und rund geht es ansonsten ab dem Wochenende und dann sowieso noch ein weiteres hinaus. Wir haben gerade die Internetseite gehört. Roland, Hans, ich wünsche euch ganz viel Erfolg.
1: Dankeschön.
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0: Hallo nach Bockenheim. Bei euch an der Bockenheimer Warte haben wir die aktuelle Frankfurt-Temperatur mit 21,9 Grad gemessen.
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3: Ich bin Thomas Bleskin. Wer im Laden, Restaurant oder beim Friseur bezahlen will, soll künftig die Wahl zwischen Bargeld und digitaler Zahlung haben. Bundesfinanzminister Klingbeil plant, dass Unternehmen zusätzlich zum Bargeld mindestens eine gängige Bezahlmöglichkeit per Karte, Handy oder Uhr anbieten müssen. Das soll auch für kleine Beträge gelten.
4: Beim Kaffee für 3 Euro soll es genauso funktionieren wie beim großen Einkauf. Eine Mindestgrenze fürs digitale Bezahlen soll es nicht geben. Extra Gebühren für Kunden auch nicht. Welches System ein Laden anbietet, darf er grundsätzlich selbst entscheiden. Ausnahmen sind zum Beispiel für Amateursportvereine oder Wohltätigkeitsverbände geplant. Klingbeils Ministerium nennt noch einen weiteren Grund für die neuen Regeln. Digitale Zahlungen hinterlassen Spuren und sollen so auch helfen, Steuerhinterziehung und Geldwäsche aufzudecken. Zoe Tassovali, Redaktion.
3: Die AfD-Bundestagsfraktion hat nach eigenen Angaben Strafanzeige gegen Bundeskanzler Merz gestellt. Anlass ist eine Äußerung des Kanzlers während der Haushaltsberatungen im Bundestag. Merz hatte die AfD-Forderung nach sogenannter Remigration als ethnische Säuberung nach Herkunft und Hautfarbe bezeichnet.
5: Merz genießt als Bundestagsabgeordneter einen besonderen Schutz. Laut Grundgesetz darf ein Abgeordneter zu keiner Zeit wegen einer Äußerung im Parlament gerichtlich verfolgt werden. Es gibt allerdings eine Ausnahme, verleumderische Beleidigungen. Das sieht der parlamentarische Geschäftsführer der AfD-Fraktion Brandner im aktuellen Fall gegeben. Behörden dürfen gegen einen Abgeordneten ermitteln. Für eine Anklage muss der Bundestag allerdings über die Aufhebung der Immunität entscheiden. David Riemer, Berlin.
3: Der Welthandel könnte durch einen neuen Vorstoß der Houthi-Rebellen im Jemen zusätzlich unter Druck geraten. Nach Angaben jemenitischer Regierungsquellen haben sie eine wichtige Insel am Eingang zum Roten Meer erobert. Durch die betroffene Meerenge verläuft eine der wichtigsten Handelsrouten zwischen Europa und Asien. Die USA erinnern heute an die Terroranschläge vom 11. September 2001, die sich zum 25. Mal jähren. Im Mittelpunkt stehen Gedenkveranstaltungen in New York, am Pentagon bei Washington und in Pennsylvania. Angehörige verlesen am früheren World Trade Center die Namen der fast 3000 Todesopfer. Erstmals ist dort auch eine Schweigeminute für Menschen vorgesehen, die später an den Folgen der Anschläge starben.
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6: Mit Klaus Wente, guten Tag. Ohne Krankenversicherungsschutz dazustehen, davon sind mehr Menschen betroffen, als viele vermuten. Wer dann krank wird, muss die teils immens hohen Kosten für die Behandlung selbst tragen. Eine Verschuldung kann drohen. Ein dreiköpfiges Beraterinnen-Team der Clearingstelle für Krankenversicherungsschutz des Gesundheitsamtes hier in Frankfurt kann da weiterhelfen. Dort werden Menschen ohne Krankenversicherung durch herausfordernde Behördenprozesse auf den Weg zurück in die Regelversorgung gelotst, so die Stadt in einer Mitteilung. Eintracht Frankfurt stattet den 20-jährigen Verteidiger Julian Etze mit einem Lizenzspielervertrag aus. Etze wechselte im Sommer vom SSV Ulm an den Main. In der laufenden Saison kam der Deutschgarner bislang 4-mal für die U21 von Eintracht Frankfurt in der Regionalliga Südwest zum Einsatz, teilt die Eintracht mit.
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0: Frankfurt bleibt heute Nachmittag freundlich unterwegs. Aktuell sind es 22 Grad bei teilweise bewölktem Himmel. Später lockert es zwischendurch sogar noch weiter auf. Am Abend zieht es dann wieder zu und die Werte gehen Richtung 18 Grad. Morgen wird es etwas wärmer mit bis zu 24 Grad, aber auch deutlich wolkiger.
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7: Jetzt das Aktuellste aus der Radio Frankfurt Verkehrszentrale. Auf der B43 in Offenbach zwischen Sprendlinger Landstraße und Bieberer Straße stockt es auf Taunusring und Rhönstraße. Plant etwa 7 Minuten mehr ein. Auf der A5 Kassel Richtung Frankfurt geht zwischen Friedberg und dem Nordwestkreuz Frankfurt kaum was voran. Da steht 1 Kilometer Stau. Ihr braucht rund 4 Minuten länger. Auf der A66 Wiesbaden Richtung Frankfurt ist zwischen Eschborn und dem Nordwestkreuz Frankfurt stockender Verkehr. Auch auf der B3 in Frankfurt auf Rothschildallee und Friedberger Landstraße zwischen Friedberger Landstraße und Friedberger Warte stockt es.
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8: Blitzeranhänger heute auf der Nordpassage, Rothschildallee und der Königsteiner Straße. Und dann hätten wir noch ein paar Mobile in Frankfurt unter Liederbach auf der Königsteiner Straße. Wenn ihr vom MTZ kommt, kurz nach dem festen Blitzer, da steht dann nochmal einer, hier in der 30er. Und in Flörsheim, das ist die Bürgermeister-Laukstraße gegenüber der Tankstelle, ebenfalls Tempo 30. 069 669 669 669, so lautet unsere Nummer. Über die könnt ihr jederzeit gerne Blitzer melden, über WhatsApp oder anrufen. Dankeschön.
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8: Ich würde vorschlagen, wir starten ganz gediegen jetzt in den Freitagnachmittag. Für die Frühdienstler unter euch heißt es langsam Feierabend. Die Spätdienstler, die treten jetzt den Spätdienst an, und die Nachtschichtler, für die beginnt aktuell der Tag. Und wir dürfen auch nicht vergessen, wir sagen immer, ja, letzter Arbeitstag der Woche. Für so, so viele heißt es trotzdem am Wochenende arbeiten. Ganz liebe Grüße gehen auch raus an euch. Die besten Hits aller Zeiten, die können wir aber alle gemeinsam genießen. Egal ob freies Wochenende oder Schichtarbeit. Sweet Harmony. In diesem Sinne gehen ganz harmonische Grüße raus an euch. Ich bin die Anne. Hi zusammen.

Auf dem Weg in Richtung Nachmittag. Wir wünschen euch einen wunderschönen Freitag. Heute am 11. September 2026. Herbstliche Vibes. Ich persönlich finde es ja immer sehr, sehr schön. Sowohl die Laubfärbung als auch die Temperaturen. Dieser Alt-Weiber-Sommer, das hat eine ganz besondere Stimmung. Deswegen, wir reden uns den Herbst jetzt schön. Ihr merkt schon, die besten Hits aller Zeiten. Das sind hier definitiv die Rhythmics mit Sweet Dreams, die dazugehören. Wie oft ist dieser Track bitte gecovert worden? Das hier ist das Original 1983. Herausgekommen. Macht euch einen tollen Freitag. Ich bin die Anne und freue mich sehr, dass ihr dabei seid.

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0: Hallo nach Bockenheim. Bei euch an der Bockenheimer Warte haben wir die aktuelle Frankfurt-Temperatur mit 21,9 Grad gemessen.
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0: Frankfurt bleibt heute Nachmittag freundlich unterwegs. Aktuell sind es 22 Grad bei teilweise bewölktem Himmel. Später lockert es zwischendurch sogar noch weiter auf. Am Abend zieht es dann wieder zu und die Werte gehen Richtung 18 Grad. Morgen wird es etwas wärmer mit bis zu 24 Grad, aber auch deutlich wolkiger.
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2: Jetzt das Aktuellste aus der Radio Frankfurt Verkehrszentrale. Auf der B43 in Offenbach zwischen Sprendlinger Landstraße und Bieberer Straße stockt es auf Taunusring und Rhönstraße. Plant etwa 7 Minuten mehr ein. Auf der A5 Kassel Richtung Frankfurt geht zwischen Friedberg und dem Nordwestkreuz Frankfurt kaum was voran. Da steht 1 Kilometer Stau. Ihr braucht rund 4 Minuten länger. Auf der A66 Wiesbaden Richtung Frankfurt ist zwischen Eschborn und dem Nordwestkreuz Frankfurt stockender Verkehr. Auch auf der B3 in Frankfurt auf Rothschildallee und Friedberger Landstraße zwischen Friedberger Landstraße und Friedberger Warte stockt es.
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4: Blitzeranhänger heute auf der Nordpassage, Rothschildallee und der Königsteiner Straße. Und dann hätten wir noch ein paar Mobile in Frankfurt unter Liederbach auf der Königsteiner Straße. Wenn ihr vom MTZ kommt, kurz nach dem festen Blitzer, da steht dann nochmal einer, hier in der 30er. Und in Flörsheim, das ist die Bürgermeister-Laugstraße gegenüber der Tankstelle, ebenfalls Tempo 30. 069 669 669 669, so lautet unsere Nummer. Über die könnt ihr jederzeit gerne Blitzer melden. Über WhatsApp oder anrufen. Dankeschön.
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5: Festere Tendenz am deutschen Aktienmarkt bisher nach 2 deutlichen Verlusttagen in Folge. Gewinnt der DAX heute am Nachmittag zunächst 0,6% auf 25.505 Punkte. Also eine Gegenbewegung des Marktes bis hierhin. Die Anleger warten nun auf die Bekanntgabe neuer US-Verbraucherpreise, die Hinweise auf das Inflationsgeschehen in den USA geben werden. Hier geht es aufwärts mit Siemens, Münchner Rück und MTU Aero. Die größten DAX-Verlierer heißen jedoch BASF, Brenntag und SAP. Der Euro ist am Nachmittag auf 1,1595 Dollar gefallen. Aus Frankfurt, Klaus Bente.
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Eigentlich ist der Song im November 2000 erschienen, aber die schrecklichen Terroranschläge vom 11. September 2001 bringen den Song wieder an die Oberfläche. Die unfassbaren Bilder der zusammenstürzenden Twin Towers und von dem getroffenen Pentagon gehen um die Welt. Und diese Bilder werden von Fernsehstationen rund um den Globus untermalt mit Enyas Song. Dadurch schießt die Nummer und auch das aktuelle Album von Enya auf Platz 1 der deutschen Charts. Sie gewinnt den Echo im Jahr 2002 für Only Time. Das eingenommene Geld behält Enya aber natürlich nicht für sich. Der Erfolg hat durch den 11. September einen faden Beigeschmack bekommen. Sie spendet das Geld an die Hinterbliebenen der Terroranschläge von 9/11.

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0: Hallo nach Griesheim. Bei euch am Mainsteg haben wir die aktuelle Frankfurt-Temperatur mit 23 Grad gemessen.
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3: Ich bin Thomas Bleskin. Läden oder Restaurants, in denen man nur bar bezahlen kann, soll es künftig nicht mehr geben. Nach Plänen von Bundesfinanzminister Klingbeil sollen Unternehmen zusätzlich zum Bargeld mindestens eine digitale Bezahlmöglichkeit anbieten, etwa per Karte, Handy oder Uhr. Das soll auch für kleine Beträge gelten.
4: Beim Handel kommt der Plan gar nicht gut an. Der Handelsverband sagt, gerade kleine Läden müssten Geräte anschaffen und Gebühren zahlen und hätten am Ende mehr Bürokratie. Ganz anders sehen das Fachleute vom Handelsforschungsinstitut Köln. Viele Kunden erwarten Kartenzahlungen inzwischen einfach. Trotzdem bleibe Bargeld gerade für ältere Menschen wichtig. Deshalb hält das Institut die Wahl zwischen beiden für sinnvoll. Für größere Händler dürfte sich ohnehin kaum was ändern. Dort kann man fast überall schon bargeldlos zahlen. Zoe Tassovali, Nachrichtenredaktion.
3: Der Welthandel könnte durch einen neuen Vorstoß der Houthi-Rebellen im Jemen zusätzlich unter Druck geraten. Nach Angaben jemenitischer Regierungsquellen haben sie eine wichtige Insel am Eingang zum Roten Meer erobert.
5: Durch die Meerenge von Bab al-Mandab verläuft die wichtigste Seehandelsroute zwischen Europa und Asien. Immer wieder kam es dort zu Angriffen auf Schiffe durch die mit Teheran verbündeten Houthis. Dass sie nun die gesamte jemenitische Küste am Roten Meer wie auch strategisch wichtige Inseln unter ihre Kontrolle gebracht haben, könnte potenziell auch dort die Schifffahrt weitgehend zum Erliegen bringen. So wie es bereits in der Straße von Hormuz der Fall ist. Für die unter hohen Ölpreisen leidende Weltwirtschaft sind das keine guten Nachrichten. Zum Vorrücken der Houthis im Jemen, Christoph Meyer.
3: Ein Vierteljahrhundert nach den Terroranschlägen vom 11. September 2001 gedenken die USA heute der Opfer. In New York, am Pentagon und in Pennsylvania sind Gedenkveranstaltungen geplant. Am früheren World Trade Center verlesen Angehörige die Namen der fast 3000 Menschen, die damals getötet wurden. Präsident Trump wird zu einer Zeremonie am Pentagon erwartet. Nach der Einigung auf einen schärferen Sparkurs bei Volkswagen will die IG Metall das Management zu Gesprächen zwingen. Dafür nutzt die Gewerkschaft eine Klausel aus dem Zukunftstarifvertrag von 2024. Das Unternehmen müsse nun erklären, wie es den Tarifvertrag einhalten will. An der Beschäftigungssicherung ändere sich dadurch nichts. Die Gespräche sollen noch bis Ende September stattfinden.
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6: Mit Klaus Wente, guten Tag. Ohne Krankenversicherungsschutz dazustehen, davon sind mehr Menschen betroffen, als viele vermuten. Wer dann krank wird, muss die teils immens hohen Kosten für die Behandlung selbst tragen. Eine Verschuldung kann drohen. Ein dreiköpfiges Beraterinnen-Team der Clearingstelle für Krankenversicherungsschutz des Gesundheitsamtes hier in Frankfurt kann da weiterhelfen. Dort werden Menschen ohne Krankenversicherung durch herausfordernde Behördenprozesse auf den Weg zurück in die Regelversorgung gelotst. So die Stadt in einer Mitteilung. Eintracht Frankfurt stattet den 20-jährigen Verteidiger Julian Etze mit einem Lizenzspielervertrag aus. Etze wechselte im Sommer vom SSV Ulm an den Main. In der laufenden Saison kam der Deutschgarner bislang viermal für die U21 von Eintracht Frankfurt in der Regionalliga Südwest zum Einsatz, teilt die Eintracht mit.
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0: Frankfurt liegt aktuell bei 23 Grad unter überwiegend klarem Himmel. Und auch am späten Nachmittag bleibt es freundlich mit ein paar Wolken dazwischen. Richtung Abend wird es dann rasch dichter und später komplett bedeckt. Dabei geht die Temperatur langsam zurück. Morgen startet der Tag noch grau und frisch mit 15 Grad, bevor es am Nachmittag wieder auf bis zu 24 Grad hochgeht.
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7: Jetzt das Aktuellste aus der Radio Frankfurt Verkehrszentrale. Auf der A5 Frankfurt Richtung Kassel zwischen Westhafen und Bad Homburger Kreuz habt ihr stockenden Verkehr. Da braucht ihr gut 3 Minuten länger. Auf der B8 auf der Miquel-Allee und Nibelungen-Allee zwischen dem Autobahnende A66 Miquel-Allee und der Eckenheimer Landstraße ist es zäh. Auch da nur stockender Verkehr. Auf der A661 Bad Homburg Richtung Darmstadt zwischen Frankfurt-Niedereschbach und Frankfurt-Eckenheim stockt es ebenfalls. Und auf der A66 Wiesbaden Richtung Frankfurt zwischen Eschborn und dem Nordwestkreuz Frankfurt kommt ihr nur dicht voran.
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9: Radio Frankfurt mit den 30er-Blitzern um drei. Drei Stück für euch auf der Ginnheimer Landstraße, am Tiergarten in Frankfurt und in Isebosch auf der Frankfurter Straße heißt es vorsichtig sein.
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9: Und damit liebe Grüße aus den Skyline-Studios bei blitzeblankem, ja, Altweibersommerwetter, muss man schon sagen. Es ist ja schon quasi fast Herbst. Oktoberfeste laufen schon auch bei uns in Frankfurt. Und dazu ein feinstes Wetter Richtung Wochenende. Was will man mehr? Gute Musik, bitteschön. Nico Santos mit One Day und Bananarama mit Robert De Niro's Waiting. Ich warte auch drauf, dass ihr möglichst mit mir Richtung Feierabend geht. Und wir gucken in dieser Stunde auch noch, wie die Börse sich diese Woche entwickelt hat. All das bei und mit mir aus den Skyline Studios. Liebe Grüße von Raul Helmer.

Der Freitagnachmittag mit der besten Musik, gleich mit Joris und Herz über Kopf. Und in der nächsten Geschichte geht es in der Musik ums zum Mond fliegen und dann den großen Traum dort liegen lassen, Fragezeichen. Ja, diese Frage steckt hinter Tasman Archers Sleeping Satellite. Der schlafende Satellit ist nämlich unser Mond. Und da geht es um Aufbruchstimmung und um die Frage, was ist denn da eigentlich draus geworden? Ziemlich großes Thema für eine Debütsingle, war 92 damit auch gleich mal Platz 1, zum Beispiel in England, und hat sich bis heute in unsere Herzen gespielt. Und die Frage nach der Aufbruchstimmung und was daraus geworden ist, die beschäftigt uns ja dieser Tage auch. Jetzt erstmal zum Genießen und Mitsummen, Tasman Archer bei Radio Frankfurt und Sleeping Satellite.

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0: Hallo nach Griesheim. Bei euch am Mainsteg haben wir die aktuelle Frankfurt-Temperatur mit 23 Grad gemessen.
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0: Frankfurt liegt aktuell bei 23 Grad unter überwiegend klarem Himmel. Und auch am späten Nachmittag bleibt es freundlich mit ein paar Wolken dazwischen. Richtung Abend wird es dann rasch dichter und später komplett bedeckt. Dabei geht die Temperatur langsam zurück. Morgen startet der Tag noch grau und frisch mit 15 Grad, bevor es am Nachmittag wieder auf bis zu 24 Grad hochgeht.
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2: Jetzt das Aktuellste aus der Radio Frankfurt Verkehrszentrale. Auf der A5 Frankfurt Richtung Kassel zwischen Westhafen und Bad Homburger Kreuz habt ihr stockenden Verkehr. Da braucht ihr gut 3 Minuten länger. Auf der B8 auf der Miquellallee und Nibelungenallee zwischen dem Autobahnende A66 Miquellallee und der Eckenheimer Landstraße ist es zäh. Auch da nur stockender Verkehr. Auf der A661 Bad Homburg Richtung Darmstadt zwischen Frankfurt Niedereschbach und Frankfurt Eckenheim stockt es ebenfalls. Und auf der A66 Wiesbaden Richtung Frankfurt zwischen Eschborn und dem Nordwestkreuz Frankfurt kommt ihr nur dicht voran.
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4: Radio Frankfurt, die Blitzer um 3:30 sind zum Beispiel in Frankfurt-Sachsenhausen auf der Gerbermühlstraße ein 50er Blitzer. Dann haben wir in Isebüschen 30er auf der Frankfurter Straße. Und ein Stückchen weiter raus gibt es einen auf der Strecke zwischen Waldacker und Rottgau auf der Kreisquerverbindung im 70er Bereich. Und noch liebe Grüße aus den Skyline-Studios von Raul Helmer dazu. Fahrt vorsichtig.
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0: Radio Frankfurt auf dem Weg Richtung, ja, zum einen Feierabend am Freitag, als auch Richtung Wochenende. Also genau der richtige Zeitpunkt, um die Woche nochmal Revue passieren zu lassen. Und das machen wir jetzt auch hinsichtlich dessen, was an der Börse los war. Und wie die Woche gelaufen ist und wie das einzuordnen ist, das klärt Klaus Bente jetzt im Gespräch mit einem Aktienexperten von der Commerzbank.
1: 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Von und mit dem Chefvolkswirt Dr. Jörg Krämer.
2: In dieser Woche ist an der Frankfurter Börse der DAX wieder unter die 26.000-Punkte-Marke gefallen. Die Ölpreise sind weiter geklettert und die Europäische Zentralbank EZB hat die Leitzinsen erhöht. Genug Gesprächsstoff jetzt also mit Aktienmarktexperte Dr. Marco Wagner von der Commerzbank. Wie sah es denn aus und warum ist es so gekommen?
3: Die Aktienmärkte in Europa und in den USA haben in dieser Woche ihre Verschnaufpause fortgesetzt und nochmal 2-3% nachgegeben. Vor allem die steigenden Rohstoffpreise haben die Aktienmärkte in dieser Woche ausgebremst. Ein Barrel Brentöl kostet wieder mehr als $100, Gas sogar mehr als 80 Euro je Megawattstunde. Und das ist der höchste Wert seit 3 Jahren. In den USA ist der Dieselpreis erstmals in der Geschichte über $6 je Gallone gestiegen.
2: Und dann war ja da noch die EZB-Leitzinserhöhung.
3: Das stimmt. Gestern hat die EZB die Leitzinsen weiter angehoben. Das war jetzt der zweite Zinsschritt seit Beginn des Irankriegs. Und so etwas dämpft natürlich die Aktien.
2: Wie geht es denn jetzt weiter an den Aktienmärkten?
3: Also, nächste Woche kann es nochmal holprig werden. Die Sitzung der US-Notenbank FED steht an und es wird spekuliert, ob Kevin Warsh die Zinsen erhöhen wird. Ich halte es zwar für unwahrscheinlich, aber das Risiko besteht definitiv.
2: Und dann nach nächster Woche?
3: Ja, insgesamt führen steigende Rohstoffpreise, zunehmend inflationskritische Notenbanken und hohe Anleihenrenditen derzeit zu einer Verschnaufpause an den Aktienmärkten, die sich durchaus bis zu den US-Zwischenwahlen Anfang November fortsetzen könnte.
2: Das klingt aber nicht so optimistisch.
3: So konservativ möchte ich tatsächlich gar nicht sein. Denn diese hemmenden Faktoren sollten zunehmend von treibenden Faktoren überlagert werden. Wir wissen ja, im Oktober beginnt die neue Berichtssaison der Unternehmen und hier bin ich durchaus optimistisch, zumal auch zuletzt US-Tech-Unternehmen weiterhin starke Zahlen und zuversichtliche Ausblicke vorgelegt haben. Und Chinas Wirtschaft bekommt weiterhin kräftigen Rückenwind von einem starken Außenhandel. Das tut insgesamt der Weltwirtschaft und den Aktien gut.
2: Danke, Dr. Marco Wagner von der Commerzbank hier in Frankfurt, für diese Informationen und Einschätzungen.
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0: Hallo ins Nord and West. Bei euch am Öder Weg haben wir die aktuelle Frankfurt-Temperatur mit 23,9 Grad gemessen.
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3: Ich bin Thomas Bleskin. Wer im Laden, Restaurant oder beim Friseur bezahlen will, soll künftig die Wahl zwischen Bargeld und digitaler Zahlung haben. Bundesfinanzminister Klingbeil plant, dass Unternehmen zusätzlich zum Bargeld mindestens eine gängige Bezahlmöglichkeit per Karte, Handy oder Uhr anbieten müssen. Das soll auch für kleine Beträge gelten.
4: Beim Kaffee für 3 Euro soll es genauso funktionieren wie beim großen Einkauf. Eine Mindestgrenze fürs digitale Bezahlen soll es nicht geben. Extra Gebühren für Kunden auch nicht. Welches System ein Laden anbietet, darf er grundsätzlich selbst entscheiden. Ausnahmen sind zum Beispiel für Amateursportvereine oder Wohltätigkeitsverbände geplant. Klingbeils Ministerium nennt noch einen weiteren Grund für die neuen Regeln. Digitale Zahlungen hinterlassen Spuren und sollen so auch helfen, Steuerhinterziehung und Geldwäsche aufzudecken. Zoe Tassovali, Redaktion.
3: Die AfD-Bundestagsfraktion hat nach eigenen Angaben Strafanzeige gegen Bundeskanzler Merz gestellt. Anlass ist eine Äußerung des Kanzlers während der Haushaltsberatungen im Bundestag. Merz hatte die AfD-Forderung nach sogenannter Remigration als ethnische Säuberung nach Herkunft und Hautfarbe bezeichnet.
5: Merz genießt als Bundestagsabgeordneter einen besonderen Schutz. Laut Grundgesetz darf ein Abgeordneter zu keiner Zeit wegen einer Äußerung im Parlament gerichtlich verfolgt werden. Es gibt allerdings eine Ausnahme, verleumderische Beleidigungen. Das sieht der parlamentarische Geschäftsführer der AfD-Fraktion Brandner im aktuellen Fall gegeben. Behörden dürfen gegen einen Abgeordneten ermitteln. Für eine Anklage muss der Bundestag allerdings über die Aufhebung der Immunität entscheiden. David Riemer, Berlin.
3: Der Welthandel könnte durch einen neuen Vorstoß der Houthi-Rebellen im Jemen zusätzlich unter Druck geraten. Nach Angaben jemenitischer Regierungsquellen haben sie eine wichtige Insel am Eingang zum Roten Meer erobert. Durch die betroffene Meerenge verläuft eine der wichtigsten Handelsrouten zwischen Europa und Asien. Die USA erinnern heute an die Terroranschläge vom 11. September 2001, die sich zum 25. Mal jähren. Im Mittelpunkt stehen Gedenkveranstaltungen in New York, am Pentagon bei Washington und in Pennsylvania. Angehörige verlesen am früheren World Trade Center die Namen der fast 3000 Todesopfer. Erstmals ist dort auch eine Schweigeminute für Menschen vorgesehen, die später an den Folgen der Anschläge starben.
2: Und jetzt noch das Wichtigste aus Frankfurt und der Metropolregion.
6: Mit Klaus Wente, guten Tag. Ohne Krankenversicherungsschutz dazustehen, davon sind mehr Menschen betroffen, als viele vermuten. Wer dann krank wird, muss die teils immens hohen Kosten für die Behandlung selbst tragen. Eine Verschuldung kann drohen. Ein dreiköpfiges Beraterinnen-Team der Clearingstelle für Krankenversicherungsschutz des Gesundheitsamtes hier in Frankfurt kann da weiterhelfen. Dort werden Menschen ohne Krankenversicherung durch herausfordernde Behördenprozesse auf den Weg zurück in die Regelversorgung gelotst. So die Stadt in einer Mitteilung. Eintracht Frankfurt stattet den 20-jährigen Verteidiger Julian Etze mit einem Lizenzspielervertrag aus. Etze wechselte im Sommer vom SSV Ulm an den Main. In der laufenden Saison kam der Deutschgarner bislang 4-mal für die U21 von Eintracht Frankfurt in der Regionalliga Südwest zum Einsatz, teilt die Eintracht mit.
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0: Frankfurt liegt am Nachmittag bei angenehmen 24 Grad. Dazu zeigt sich der Himmel nur teilweise bewölkt. Auch in den nächsten Stunden bleibt es meist freundlich, später ziehen ein paar Wolken mehr durch. Morgen geht's dann mit bis zu 25 Grad weiter, überwiegend trocken und meist wolkig.
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7: Jetzt das Aktuellste aus der Radio Frankfurt Verkehrszentrale. Auf der A3 Würzburg Richtung Frankfurt ist zwischen Offenbach und Frankfurt Süd nach einem Unfall der linke Fahrstreifen noch nicht gesichert. Fahrt da bitte besonders vorsichtig ran. Auf der A66 Frankfurt Richtung Wiesbaden steht ihr zwischen Höchst und Zeilsheim rund 13 Minuten länger. Auf der A5 Darmstadt Richtung Kassel braucht ihr zwischen Frankfurt Flughafen Nord und dem Bad Homburger Kreuz etwa 8 Minuten mehr. Auch auf der A3 Köln Richtung Würzburg läuft es zwischen dem Frankfurter Kreuz und dem Offenbacher Kreuz nur stockend.
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8: Die Blitzer Richtung Feierabend um 4 sind zum Beispiel Richtung Taunus im 30er-Bereich des Weinbergwegs bei Bad Homburg vor der Höhe. Dann haben wir bei Königsteiner der Falkensteiner Straße einen 30er-Blitzer stehen. Ein Stückchen rüber im Taunus auf der Nauroder Straße in Wiesbaden ein 70er-Blitzer und noch ein 50er in der Lessingstraße in Wiesbaden.
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8: Endlich Wochenende. Es geht Richtung Feierabend. Für die meisten sind ja wahrscheinlich schon drin. Der Rest geht noch mit. Ich gehe auch mit Kenya Grace und Strangers. Toller Sound für den Freitagmittag bei dem Wetter. Und Mr. Big, to be with you. Genau mein Motto. Raul Helmer aus den Skyline Studios. Ich grüße euch.
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Mit der besten Musik durch alle Jahrzehnte Richtung Freitag, Feierabend und Richtung Wochenende. Gleich mit Take That und Shine. Und der nächste Song, ja, der geht nach Sylt. Das ist natürlich auch bei dem Wetter ganz schön. Aber Sylt hätte den nächsten Song beinahe an eine andere Insel verloren. Denn auf der ersten Demoaufnahme hieß Westerland tatsächlich noch, Achtung, Helgoland. Wer hätte es gedacht? Erst später änderten die Ärzte dann das Reiseziel und bauten die kleinen Spitzen gegen das teure Schickimicki-Leben auf Sylt ein. Das passt ja auch zu denen. Und hinter der großen Urlaubssehnsucht steckt natürlich auch eine ordentliche Portion Spott. Hier kommen die Ärzte mit ihrer quasi musikalischen Umbuchung von 1988. Bei uns fest eingebucht, Radio Frankfurt mit Sylt, mit Westerland und den Ärzten.

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0: Hallo ins Nord and West. Bei euch am Öder Weg haben wir die aktuelle Frankfurt-Temperatur mit 23,9 Grad gemessen.
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0: Frankfurt liegt am Nachmittag bei angenehmen 24 Grad. Dazu zeigt sich der Himmel nur teilweise bewölkt. Auch in den nächsten Stunden bleibt es meist freundlich, später ziehen ein paar Wolken mehr durch. Morgen geht's dann mit bis zu 25 Grad weiter, überwiegend trocken und meist wolkig.
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2: Jetzt das Aktuellste aus der Radio Frankfurt Verkehrszentrale. Auf der A3 Würzburg Richtung Frankfurt ist zwischen Offenbach und Frankfurt Süd nach einem Unfall der linke Fahrstreifen noch nicht gesichert. Fahrt da bitte besonders vorsichtig ran. Auf der A66 Frankfurt Richtung Wiesbaden steht ihr zwischen Höchst und Zeilsheim rund 13 Minuten länger. Auf der A5 Darmstadt Richtung Kassel braucht ihr zwischen Frankfurt Flughafen Nord und dem Bad Homburger Kreuz etwa 8 Minuten mehr. Auch auf der A3 Köln Richtung Würzburg läuft es zwischen dem Frankfurter Kreuz und dem Offenbacher Kreuz nur stockend.
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4: Um 16:30 kümmern wir uns mal um die Blitzer, zum Beispiel Richtung Offenbach. Da haben wir einen 30er Blitzer ziemlich im Zentrum oder Rand vom Zentrum in der Radfeldstraße von Offenbach. Etwas weiter raus in Bieber gibt es auf der Adam-Marsch-Straße einen 30er Blitzer. Dann 30 Max am Wingertsweg in Mülheim und auch in Maintal, und zwar in Bischofsheim am Kreuzstein heißt es 30 Max. Und entspannte Grüße aus der Verkehrszentrale von Raul Helmer. Hallo.
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1: Radio Frankfurt Richtung Wochenende und es heißt jetzt seit diesen Tagen Dirndl raus, Lederhose an, so auch zum Beispiel beim Frankfurter Oktoberfest morgen. Das Motto dann Fashionwesen. Ab 17.30 Uhr sorgt die Frankfurter Oktoberfestband im Festzelt am Deutsche Bankpark für den passenden Sound zum Schunkeln und Feiern. Und Tickets gibt's noch ab 50 Euro inklusive 12 Euro Verzehrguthaben. Oder vom Festzelt geht's stattdessen über die Dächer Frankfurts. Morgen ab 17 Uhr steigt im Gaia Rooftop auf dem Börsenparkhaus das Summer Closing von Luco Sol. Mr. Belt and Weasel, Summer und Only McFly bringen elektronische Beats zum Skyline-Blick und gleichzeitig startet die neue Event-App Luco. Dort bekommt ihr exklusiv auch die Tickets und für die ersten 100 Gäste gibt's einen Welcome-Drink. Und zum Schluss, wer es ein bisschen anders mal ausklingen mag am Samstagabend, da wäre Bad Homburg unser Standort. Morgen ab 21 Uhr steigt nämlich das Casino Club Lounge Opening in der Spielbank gemeinsam mit Radio Frankfurt. Da könnt ihr euch freuen auf DJs, Drinks und einen Abend auf der Tanzfläche bei freiem Eintritt. Mitfeiern kann jeder ab 18 Jahren, allerdings nur, wenn ihr auch dran denkt, den gültigen Ausweis mitzubringen. Das ist in einer Spielbank nämlich nach wie vor Pflicht. Pflicht ist auch auf jeden Fall mein Wunsch. Egal was ihr macht, lasst es euch gut gehen und habt Spaß dabei.
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0: Hallo nach Riedberg. Bei euch an der Goethe-Universität haben wir die aktuelle Frankfurt-Temperatur mit 23,5 Grad gemessen.
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3: Ich bin Thomas Bleskin. Läden oder Restaurants, in denen man nur bar bezahlen kann, soll es künftig nicht mehr geben. Nach Plänen von Bundesfinanzminister Klingbeil sollen Unternehmen zusätzlich zum Bargeld mindestens eine digitale Bezahlmöglichkeit anbieten, etwa per Karte, Handy oder Uhr. Das soll auch für kleine Beträge gelten.
4: Beim Handel kommt der Plan gar nicht gut an. Der Handelsverband sagt, gerade kleine Läden müssten Geräte anschaffen und Gebühren zahlen und hätten am Ende mehr Bürokratie. Ganz anders sehen das Fachleute vom Handelsforschungsinstitut Köln. Viele Kunden erwarten Kartenzahlungen inzwischen einfach. Trotzdem bleibe Bargeld gerade für ältere Menschen wichtig. Deshalb hält das Institut die Wahl zwischen beiden für sinnvoll. Für größere Händler dürfte sich ohnehin kaum was ändern. Dort kann man fast überall schon bargeldlos zahlen. Zoe Tassovali, Nachrichtenredaktion.
3: Der Welthandel könnte durch einen neuen Vorstoß der Houthi-Rebellen im Jemen zusätzlich unter Druck geraten. Nach Angaben jemenitischer Regierungsquellen haben sie eine wichtige Insel am Eingang zum Roten Meer erobert.
5: Durch die Meerenge von Bab al-Mandab verläuft die wichtigste Seehandelsroute zwischen Europa und Asien. Immer wieder kam es dort zu Angriffen auf Schiffe durch die mit Teheran verbündeten Houthis. Dass sie nun die gesamte jemenitische Küste am Roten Meer wie auch strategisch wichtige Inseln unter ihre Kontrolle gebracht haben, könnte potenziell auch dort die Schifffahrt weitgehend zum Erliegen bringen. So wie es bereits in der Straße von Hormuz der Fall ist. Für die unter hohen Ölpreisen leidende Weltwirtschaft sind das keine guten Nachrichten. Zum Vorrücken der Houthis im Jemen, Christoph Meyer.
3: Ein Vierteljahrhundert nach den Terroranschlägen vom 11. September 2001 gedenken die USA heute der Opfer. In New York, am Pentagon und in Pennsylvania sind Gedenkveranstaltungen geplant. Am früheren World Trade Center verlesen Angehörige die Namen der fast 3000 Menschen, die damals getötet wurden. Präsident Trump wird zu einer Zeremonie am Pentagon erwartet. Nach der Einigung auf einen schärferen Sparkurs bei Volkswagen will die IG Metall das Management zu Gesprächen zwingen. Dafür nutzt die Gewerkschaft eine Klausel aus dem Zukunftstarifvertrag von 2024. Das Unternehmen müsse nun erklären, wie es den Tarifvertrag einhalten will. An der Beschäftigungssicherung ändere sich dadurch nichts. Die Gespräche sollen noch bis Ende September stattfinden.
2: Und jetzt noch das Wichtigste aus Frankfurt und der Metropolregion.
6: Mit Klaus Wente, guten Tag. Ohne Krankenversicherungsschutz dazustehen, davon sind mehr Menschen betroffen, als viele vermuten. Wer dann krank wird, muss die teils immens hohen Kosten für die Behandlung selbst tragen. Eine Verschuldung kann drohen. Ein dreiköpfiges Beraterinnen-Team der Clearingstelle für Krankenversicherungsschutz des Gesundheitsamtes hier in Frankfurt kann da weiterhelfen. Dort werden Menschen ohne Krankenversicherung durch herausfordernde Behördenprozesse auf den Weg zurück in die Regelversorgung gelotst. So die Stadt in einer Mitteilung. Eintracht Frankfurt stattet den 20-jährigen Verteidiger Julian Etze mit einem Lizenzspielervertrag aus. Etze wechselte im Sommer vom SSV Ulm an den Main. In der laufenden Saison kam der Deutschgarnaer bislang viermal für die U21 von Eintracht Frankfurt in der Regionalliga Südwest zum Einsatz, teilt die Eintracht mit.
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0: Frankfurt liegt am Nachmittag bei 24 Grad, dazu zeigt sich der Himmel teilweise bewölkt. In den nächsten Stunden bleibt es erst noch freundlich mit ein paar Wolken, bevor es am Abend zusehends dichter wird. Die Nacht startet dann eher bedeckt bei milden 19 bis 18 Grad. Morgen gibt's wieder 25 Grad, aber auch viele Wolken.
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7: Jetzt das Aktuellste aus der Radio Frankfurt Verkehrszentrale. Auf der A66 Frankfurt Richtung Wiesbaden geht zwischen dem Nordwestkreuz Frankfurt und Zeilsheim gar nichts mehr. Da braucht ihr mindestens 31 Minuten länger. Auf der A3 Frankfurt Richtung Würzburg staut es sich zwischen Offenbach und Hanau. Plant hier etwa 15 Minuten mehr ein. Auch auf der A5 Kassel Richtung Frankfurt kommt ihr zwischen dem Bad Homburger Kreuz und Westhafen nur zäh voran. Ihr braucht mindestens 10 Minuten länger. Und auf der A3 Frankfurt Richtung Würzburg habt ihr zwischen Frankfurt Süd und dem Offenbacher Kreuz stockenden Verkehr.
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8: Auch um 5 Uhr am Freitag wird noch geblitzt. Wir gucken mal Richtung Westen von Frankfurt aus. Zum Beispiel in die Werner-von-Siemens-Straße in Flörsheim. Dort in Flörsheim bitte nicht mehr als 30 fahren. Dann haben wir auf der Thüringer Straße in Rüsselsheim-Hassloch einen 30er-Blitzer. 30 auch in der Rüsselsheimer in Trebur. Und jetzt gucken wir auf die Autobahn. 120 heißt es auf der A60 in Bischofsheim. Das ist kurz vor der Abbiegung zur 671, da bitte auch besonders vorsichtig sein.

0: Freitagnachmittag, Radio Frankfurt, kurz vorm Feierabend oder im Feierabend, in jedem Fall aber kurz vorm Wochenende, kann ich euch schon mal ein bisschen Appetit machen auf das Frühstück am Sonntag. Und wenn man da so ein bisschen Zeit hat, dann das Radio einschalten lohnt sich bei uns besonders, denn dann ist bei uns Urlaubszeit zwischen 10 und 12 und der Gastgeber dann ist Dieter Döring, der entführt uns immer fern und weit weg, auf jeden Fall aber an schöne Flecken. Und Dieter, du verrätst uns jetzt schon mal, wo es am Sonntag hingeht, oder?
1: Ja, es geht wieder in die USA. Dieses Mal geht's raus aufs Land, würde ich mal sagen. Es geht nämlich auf die Countryside of Philadelphia. Die ist eine wenige Kilometer von der pulsierenden Metropole entfernt. Und wir besuchen unter anderem das Netflix-Haus. Und wir erfahren, was der Preuße Friedrich Wilhelm von Steuben mit Amerika und vor allem natürlich mit Countryside of Philadelphia zu tun hat. Und wir besuchen Kernwood, wir besuchen noch weitere Orte und wir besuchen auch einen Zoo und wir stehen mitten in einer Küche mit Brett und kochen mit ihm. Also, es gibt viel zu entdecken in Countryside of Philadelphia und das machen wir am Sonntag.
0: Na, dann würde ich sagen, schalten wir alle mal ein und genießen das Ganze mit einem leckeren Croissant oder was immer ihr frühstückt. Jetzt genießen wir erstmal die leckere Musik Richtung Feierabend am Freitag bei Radio Frankfurt.

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0: Hallo nach Riedberg. Bei euch an der Goethe-Universität haben wir die aktuelle Frankfurt-Temperatur mit 23,5 Grad gemessen.
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0: Frankfurt liegt am Nachmittag bei 24 Grad, dazu zeigt sich der Himmel teilweise bewölkt. In den nächsten Stunden bleibt es erst noch freundlich mit ein paar Wolken, bevor es am Abend zusehends dichter wird. Die Nacht startet dann eher bedeckt bei milden 19 bis 18 Grad. Morgen gibt's wieder 25 Grad, aber auch viele Wolken.
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2: Jetzt das Aktuellste aus der Radio Frankfurt Verkehrszentrale. Auf der A66 Frankfurt Richtung Wiesbaden geht zwischen dem Nordwestkreuz Frankfurt und Zeilsheim gar nichts mehr. Da braucht ihr mindestens 31 Minuten länger. Auf der A3 Frankfurt Richtung Würzburg staut es sich zwischen Offenbach und Hanau. Plant hier etwa 15 Minuten mehr ein. Auch auf der A5 Kassel Richtung Frankfurt kommt ihr zwischen dem Bad Homburger Kreuz und Westhafen nur zäh voran. Ihr braucht mindestens 10 Minuten länger. Und auf der A3 Frankfurt Richtung Würzburg habt ihr zwischen Frankfurt Süd und dem Offenbacher Kreuz stockenden Verkehr.
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4: Um 16:30 brettet er mir bitte auch nicht zu schnell in Frankfurt, zum Beispiel mit den 30er Blitzen, die auch aktuell immer noch stehen. 3 Stück sind da vakant. Ginnhaber Landstraße 30 Max, genauso wie auf der Dortelweiler Straße und Richtung Zentrum am Tiergarten auch nicht mehr als 30 fahren. Liebe Grüße aus der Verkehrszentrale. Raul Helmer, ich pass für euch auf.
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September 2001. Only Time von Enya berührt die Welt.

Eigentlich ist der Song im November 2000 erschienen, aber die schrecklichen Terroranschläge vom 11. September 2001 bringen den Song wieder an die Oberfläche. Die unfassbaren Bilder der zusammenstürzenden Twin Towers und von dem getroffenen Pentagon gehen um die Welt. Und diese Bilder werden von Fernsehstationen rund um den Globus untermalt mit Enyas Song. Dadurch schießt die Nummer und auch das aktuelle Album von Enya auf Platz 1 der deutschen Charts. Sie gewinnt den Echo im Jahr 2002 für Only Time. Das eingenommene Geld behält Enya aber natürlich nicht für sich. Der Erfolg hat durch den 11. September einen faden Beigeschmack bekommen. Sie spendet das Geld an die Hinterbliebenen der Terroranschläge von 9/11.

0: Weiter im wunderbaren Altweiber-Nachmittag mit Radio Frankfurt geht's gleich. Zum Beispiel mit der Musik von Uncle Cracker mit Opus Life is Life oder auch Ella Henderson mit Ghost Noam. Drei der vielen Titel, die wir hier haben zu nennen. Die gibt's gleich, nachdem wir noch ein paar Einkaufstipps für euch haben. Und da lohnt sich es auf jeden Fall, erstens dazu zu hören und dann gleich die Musik zu genießen. Also dranbleiben.
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0: Hallo nach Sachsenhausen. Bei euch am Goethe-Turm haben wir die aktuelle Frankfurt-Temperatur mit 22,9 Grad gemessen.
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3: Ich bin Thomas Bleskin. Die USA gedenken 25 Jahre nach den Terroranschlägen vom 11. September 2001 der Opfer. Im Zentrum der Gedenkveranstaltungen stehen erneut die Orte, die damals angegriffen wurden. Das World Trade Center in New York und das Pentagon bei Washington sowie ein Feld im US-Bundesstaat Pennsylvania, auf dem eines der vier entführten Flugzeuge abgestürzt war.
4: Niemand wird je vergessen, wo er oder sie zum Zeitpunkt der Terrorattacken gerade war. Und kaum einer, der sie erlebt hat, kann glauben, dass die Tragödie schon ein Vierteljahrhundert zurückliegt. Sie hat die Welt verändert. Präsident Trump sprach bei einer Gedenkveranstaltung am Pentagon. Man müsse im Terrorkampf stark und entschlossen bleiben, sagte er. An Ground Zero in New York war Trump mit seiner politischen Rede nicht willkommen. Dort gab es Schweigeminuten, Musik, Gesang, Glockenläuten und das traurige Verlesen der Namen tausender Opfer. Tina Eck, USA.
3: Zum Abschluss der Haushaltswoche hat der Bundestag über die Rentenreform debattiert. Die Pläne der Bundesregierung sind umstritten. Dabei kommt die Kritik nicht nur aus den Reihen der Opposition.
5: In der Koalition wird seit Monaten um die abschlagsfreie Rente nach 45 Versicherungsjahren gestritten. Mehrere Ministerpräsidenten von CDU und SPD wollen sie behalten. Andere in der Union drängen dagegen darauf, die vereinbarte Reform durchzuziehen. Dazu gehört auch der frühere Rentenrebell Johannes Winkel. Er sagt, die Pläne berücksichtigen endlich auch die junge Generation. Die Opposition sieht das ganz anders. Die AfD nennt das geplante Aus einen Affront. Die Grünen halten die Reform für unsozial. Zoe Tassovali, Nachrichtenredaktion.
3: Bund und Länder wollen das Bauen in Deutschland einfacher und günstiger machen. Dafür sollen kostentreibende Standards und Vorschriften überprüft und erfolgreiche Modelle für preiswerteres Bauen stärker verbreitet werden. Ziel seien niedrigere Mieten und Kaufpreise. Helfen soll auch der sogenannte Gebäudetyp E, bei dem auf bestimmte, nicht sicherheitsrelevante Standards verzichtet werden kann. Wer im Laden, Restaurant oder beim Friseur bezahlen will, soll künftig die Wahl zwischen Bargeld und digitaler Zahlung haben. Bundesfinanzminister Klingbeil plant, dass Unternehmen zusätzlich zum Bargeld mindestens eine gängige Bezahlmöglichkeit per Karte, Handy oder Uhr anbieten müssen. Der Gesetzentwurf soll noch dieses Jahr ins Kabinett kommen.
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0: Frankfurt bleibt am frühen Abend noch angenehm mild bei 24 Grad und teils bewölktem Himmel. In der nächsten Stunde lockert es kurz auf, später ziehen wieder mehr Wolken rein. Morgen geht's dann mit bis zu 25 Grad weiter, insgesamt freundlich, aber nicht komplett wolkenfrei.
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6: Jetzt das Aktuellste aus der Radio Frankfurt Verkehrszentrale. Auf der A5 Kassel Richtung Frankfurt gibt es gleich zwei Gefahrenstellen. Zwischen Bad Homburger Kreuz und Nordwestkreuz Frankfurt steht ein defektes Fahrzeug und am Westkreuz Frankfurt auf der Überleitung zur A648 Richtung Frankfurt ist ebenfalls ein liegen gebliebenes Auto. Auf der A5 Kassel Richtung Frankfurt zwischen Bad Homburger Kreuz und Westhafen kommt ihr nur stockend voran. Auf der A661 Bad Homburg Richtung Darmstadt zwischen Niedereschbach und Eckenheim gibt es ebenfalls stockenden Verkehr.
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7: Freitag, Feierabend, Richtung 6 Uhr oder kurz danach, immer noch reichlich Blitze in Frankfurt. 30 Max an der Obermainanlage, 50 in Sachsenhausen auf der Gerbermühlstraße. Da könnten wir jetzt auch schon langsam wieder schneller fahren um die Uhrzeit. 50 auch auf der Miquelallee Stadt auswärts auf der rechten Seite, da wo so ein Rollo-Anbieter ist. Da steht ein Kastenwagen, da fahrt er mir bitte vorsichtig.
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7: Der Freitagabend. Hier ist Radio Frankfurt mit zum Beispiel gleich auch mal was Positives in einer halben Stunde. In der Politik, da sind ja viele Sachen, die ja, weltweit betrachtet, auch bei uns hier in Deutschland, nicht so glücklich laufen. Von einer positiven Geschichte, die mit Rumänien zusammenhängt, berichten wir in einer halben Stunde. Ich berichte euch jetzt erstmal die nächsten beiden Songs, die sind auch cool. Barry White mit Let the Music Play, die eindrückliche und coole Stimme von ihm, können wir genauso genießen wie den Sound von Jennifer Page mit Crush. Die gibt's jetzt. Ich crushe nix. Ich drücke die Knöpfe in Skyline Studios und grüße euch mit einem sonnigen Gruß. Raul Helmer, Nabend.

Wir lassen bei Radio Frankfurt die Music playen und zwar immer coole Sounds und auch immer ein paar Geschichten dazu. Fiction Factory habe ich gleich für euch mit Feels Like Heaven. Und der nächste Song, der, ja, hätte man gar nicht gedacht, wenn man sich's mal nicht mehr vor Augen führt. Von einer der größten aktuellen Künstlerinnen hat dieser Sommerhit 4 Jahre Anlauf gebraucht. Cruel Summer passt auch in den Altweibersommer bei uns gerade. Erschien nämlich schon 2019 auf Taylor Swifts Album Lover. Und die geplante Single-Veröffentlichung für 2020 fiel der Pandemie zum Opfer. Die Fans ließen den Song aber nicht los und mit der Eras Tour kam dann 2023 die zweite Chance und schließlich Platz 1 zum Beispiel in den USA. Tja, manchmal bestimmen wir Fans eben, wann ein Song seinen großen Auftritt bekommt. Bei uns bekommt er ihn auch jetzt passend zum Wetter. Hier ist Radio Frankfurt mit Taylor Swift und Cruel

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0: Hallo nach Sachsenhausen. Bei euch am Goethe-Turm haben wir die aktuelle Frankfurt-Temperatur mit 22,9 Grad gemessen.
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0: Frankfurt bleibt am frühen Abend noch angenehm mild bei 24 Grad und teils bewölktem Himmel. In der nächsten Stunde lockert es kurz auf, später ziehen wieder mehr Wolken rein. Morgen geht's dann mit bis zu 25 Grad weiter, insgesamt freundlich, aber nicht komplett wolkenfrei.
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2: Jetzt das Aktuellste aus der Radio Frankfurt Verkehrszentrale. Auf der A5 Kassel Richtung Frankfurt gibt es gleich zwei Gefahrenstellen. Zwischen Bad Homburger Kreuz und Nordwestkreuz Frankfurt steht ein defektes Fahrzeug und am Westkreuz Frankfurt auf der Überleitung zur A648 Richtung Frankfurt ist ebenfalls ein liegen gebliebenes Auto. Auf der A5 Kassel Richtung Frankfurt zwischen Bad Homburger Kreuz und Westhafen kommt ihr nur stockend voran. Auf der A661 Bad Homburg Richtung Darmstadt zwischen Niedereschbach und Eckenheim gibt es ebenfalls stockenden Verkehr.
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3: 5:30 am Freitag, die Staus werden weniger, die Blitze auch, aber ich finde sie alle. So, Kreis Offenbach, wir gucken mal. In der Adam-Marsch-Straße in Offenbach ein 30er Blitzer Richtung Mülheim. Dietesheim am Wingertsweg 30. Richtung Hanau vor der Kinzigbrücke 30. Und in Maintal-Bischofsheim am Kreuzstein auch nicht mehr als 30 fahren, okay? Und liebe Grüße von mir noch aus den Skyline-Studios von Raul Helmer.
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4: Kursgewinne zum Wochenschluss am Frankfurter Aktienmarkt. Nach den deutlichen Verlusten gestern und vorgestern hatte der DAX am Abend schließlich 0,8% auf 25.568 Punkte zugelegt. Bis dato ein steigender Dow Jones Index an der Wall Street und heute Nachmittag leicht fallende Ölpreise sorgten für die DAX-Erholung. Nächste Woche schauen die Anleger dann gebannt auf die US-Notenbank und ihren Zinskurs. Hier haben sich Infineon, Siemens und Deutsche Telekom deutlich verbessert. Stärker verloren haben dagegen BASF, Rheinmetall und Henkel Vorzüge. Der Euro notierte am Abend etwas schwächer bei einem $1,16. Aus Frankfurt, Klaus Bente.
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0: Staatsminister Manfred Pentz ist Minister für Bundes- und Europaangelegenheiten, Internationales und Entbürokratisierung und Bevollmächtigter des Landes Hessen beim Bund. Und war bei uns im Interview mit Eike Knall. Wie ist die zukünftige Zusammenarbeit mit Rumänien geplant?
1: Ich habe mich ja letzte Woche getroffen mit der Außenministerin und mit der Botschafterin. Das war ein ausgesprochen gutes Gespräch, das muss man ganz offen sagen. Wir sind in vielen Punkten sehr viel näher beieinander, als wir vielleicht in dem Moment gedacht hatten. Also wirklich sehr spontan. Und wir haben gesagt, wir müssen diese Zusammenarbeit, die wir gerade zwischen Hessen und Rumänien seit vielen Jahren schon haben, müssen wir einfach jetzt vertiefen und wir müssen sie konkreter machen. Wir haben eine hessisch-rumänische Regierungskonsultation, die wir jetzt aufleben lassen wollen mit einer Agenda. Da geht es um Wirtschaftszusammenarbeit logischerweise. Da geht es aber auch zum Beispiel um Tourismus, da geht es um Kultur und es geht auch um die gemeinsame Unterstützung der Ukraine nach dem fürchterlichen Angriffskrieg. Auch dort hat Rumänien durchaus sehr gute Kanäle und wir haben ja ein MOU mit der ukrainischen Oblast Kiew gemacht. Also von daher habe ich da einen großen Optimismus.
0: Warum ausgerechnet Rumänien?
1: Naja, Rumänien, muss man ganz offen sagen, ist uns natürlich total nah. Man muss sagen, man hat eine gigantisch große Diaspora in Frankfurt-Rhein-Main, in Hessen, in ganz Deutschland, aber vor allen Dingen eben in Hessen. Das sind sehr viele Menschen, die seit vielen Jahren hier sind, die sehr gut integriert sind und deren Herz natürlich für die Heimat schlägt. Und die sprechen einen natürlich an. Und sie wissen, wir sind ein internationaler Standort. Also wenn nicht Hessen, wer denn dann?
0: Was wurde zur Ukraine vereinbart?
1: Also wir haben ja mit der Ukraine besprochen, damals schon, als ich in Kiew war, dass wir bei der Aufbauarbeit unterstützen wollen. Wir haben mit dem Frankfurter Flughafen das Hub sozusagen für ganz Europa und Rumänien hat das Netzwerk dorthin. Und Fakt ist natürlich auch für die Unternehmen, für die Wertschöpfung, wer als erstes dort ist in der Ukraine, der wird natürlich dort auch die Investments, die Türen öffnen können. Und die Ukrainer sind dazu bereit. Rumänien hat da sehr, sehr gute Kontakte, ein tolles Netzwerk, auch gute Ideen. Und wenn wir das zusammenbringen, und wenn wir auch die wirtschaftliche Zusammenarbeit zwischen Hessen und Rumänien weiter vertiefen, dann glaube ich, kann das eine große Win-Win-Situation werden. Denn eines ist klar, diese internationalen Partnerschaften sind kein Luxus. Sie sind die Grundlage auch für unseren wirtschaftlichen Erfolg in Hessen, in Rumänien und für ganz Europa.
0: Herr Pentz, ich habe gehört, Sie kommen aus Kroatien und bei dem Gespräch ging es um Schulterschluss.
1: Ja, das stimmt, da sind Sie gut informiert, das muss man sagen. Meine Mutter kommt ja ursprünglich aus Kroatien und die rumänische Außenministerin hat aktiv das Thema Westbalkan angesprochen. Und das ist für uns alle ja auch ein sehr, sehr wichtiges Thema, nämlich der Lückenschluss zwischen Kroatien, Slowenien und Griechenland. All diese Länder sind für uns ein Mehrwert, wenn man es mal unterm Strich sieht. Denn eines ist klar, da sind wir uns mit der rumänischen Administration einig. Wir wollen nicht den Chinesen, wir wollen nicht den Russen oder anderen Kräften den Westbalkan überlassen, sondern das sind europäische Menschen. Sie denken europäisch, sie wollen in die Europäische Union und wir müssen nur dafür sorgen, dass es auch dort eine Win-Win-Situation wird. Und darüber waren wir uns einig und deswegen bin ich sehr dankbar, dass die rumänische Außenministerin das auch mit ganz oben auf der Agenda hat.
0: Dann sage ich vielen Dank.
1: Dankeschön, alles Gute.
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0: Hallo nach Sindlingen. Bei euch an der Villa Meister haben wir die aktuelle Frankfurt-Temperatur mit 23,2 Grad gemessen.
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2: Ich bin Thomas Bleskin. Mit Schweigeminuten, Glockenschlägen und Lichtinstallationen gedenken die USA 25 Jahre nach den Terroranschlägen vom 11. September 2001 der Opfer. Im Zentrum der Gedenkveranstaltungen stehen erneut die Orte, die damals angegriffen wurden. Das World Trade Center in New York und das Pentagon bei Washington. Sowie ein Feld im US-Bundesstaat Pennsylvania, auf das ein Flugzeug abgestürzt war.
3: Am Ground Zero, dem Ort der zerstörten Zwillingstürme in New York, lasen Angehörige die Namen der fast 3000 Getöteten vor. Auch New Yorks Bürgermeister Zoran Mamdani gedachte dort der Opfer, während US-Präsident Donald Trump an einer Gedenkveranstaltung am Pentagon teilnahm. 25 Jahre sind die Terroranschläge nun her, aber es gibt immer mehr Menschen, die an den gesundheitlichen Folgen leiden, unter anderem, weil sie giftigen Rauch und Staub eingeatmet haben. Daran sind inzwischen mehr Menschen gestorben als an den Anschlägen selbst. Aus New York, Christina Horsten.
2: Bundesarbeitsministerin Bärbel Baas hat im Bundestag für die geplante Rentenreform geworben. Sie warnte, ohne Reform drohten Rentenkürzungen und deutlich höhere Beiträge. Auch Vertreter der Union verteidigten die Pläne. Kritik kam von AfD, Grünen und Linken sowie teilweise auch aus den Reihen der Regierungsparteien. Wie geht es weiter in Sachen Social-Media-Verbot für Kinder und Jugendliche? Bundesbildungsministerin Karin Prien hat erste Eckpunkte für gesetzliche Regelungen angekündigt. Kommenden Monat soll es Klarheit geben, wie sie sich einen besseren Jugendschutz bei Social Media vorstellt.
4: Eine Expertenkommission hatte Vorschläge ausgearbeitet, darunter etwa ein verpflichtendes KI-Seepferdchen. Das Zertifikat soll, ähnlich wie das Abzeichen beim Schwimmen, Kinder schon früh an die Möglichkeiten und Gefahren von künstlicher Intelligenz heranführen. Im Raum steht auch eine gesetzliche Mindestaltersgrenze von 13, damit Jugendliche Social-Media-Accounts eigenständig nutzen können. Auch sollen Handys deutschlandweit bis zur 7. Klasse aus den Schulen verbannt werden. Die Bildungsministerin ist demgegenüber offen. Aktuell werden die Vorschläge mit den Ländern abgestimmt. Tanja Wagner, Nachrichtenredaktion.
2: Geschäfte und Restaurants, in denen bisher nur bar bezahlt werden kann, sollen künftig auch eine digitale Bezahlmöglichkeit anbieten müssen. Das plant Bundesfinanzminister Klingbeil. Kunden sollen dann zwischen Bargeld und Karte, Handy oder Uhr wählen können. Die Regelung soll auch für kleine Beträge gelten. Bargeld bleibt weiterhin möglich.
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0: Frankfurt liegt gerade bei 24 Grad und zeigt sich mit ein paar Wolken, also ziemlich freundlich zum frühen Abend. In den nächsten Stunden geht's langsam runter, dabei wird es zunehmend bedeckt und bis Mitternacht auf etwa 19 Grad kühler. Morgen bleibt es trocken, erst freundlich bewölkt, später wieder dichter und am Nachmittag sind bis zu 25 Grad drin.
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5: Jetzt das Aktuellste aus der Radio Frankfurt Verkehrszentrale. Auf der A66 Frankfurt Richtung Wiesbaden zwischen der Lelandmannstraße und dem Nordwestkreuz Frankfurt hat es gekracht. Die Stelle ist noch nicht gesichert und da sind auch Personen auf der Fahrbahn. Ebenfalls auf der A66 Frankfurt Richtung Wiesbaden zwischen Eschborn und Höchst läuft eine Unfallaufnahme auf dem Standstreifen. Fahrt vorsichtig vorbei. Auf der A661 Bad Homburg Richtung Darmstadt zwischen Niedereschbach und Eckenheim ist stockender Verkehr.
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7: Radio Frankfurt, 7 Uhr und immer noch am Freitag ein paar Blitzer. Gucken wir mal an die Autobahn und zwar an die Nordpassage am Frankfurter Flughafen. Das ist quasi parallel zur A3. Dort haben wir einen 30er Blitzer, da muss man langsam fahren, sonst gibt es ein teures Ticket. Wo wir gerade bei der Autobahn sind, bleiben wir dann mal da. Auf der A3 zum Beispiel, von Niedernhausen Richtung Wiesbaden. Dort vorm Wiesbadener Kreuz, rechter Hand an der Leitplanke steht auch ein Blitzer. Und ein 120er Blitzer steht an der A60 bei Bischofsheim, kurz bevor es rechts auf die 671 geht. Überall dort an den Autobahnen nicht zu schnell drücken.
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7: Der Freitagabend und meine letzte Sendestunde für diese Woche, auf die ich mich freue, weil zum Beispiel Kamrad mit So Good gleich gute Laune macht und auch die Jay Giles Band haben wir länger nicht mehr gehört mit Centerfold. Da wird sozusagen die Musik zum Aufklappmedium. Papier- und Aufklappfotos hat man ja heute eigentlich gar nicht mehr so, ne? Deswegen genießen wir nochmal den musikalischen Rückblick in frühere alte Zeiten und ich bin aus alten Zeiten des Nachmittags auch noch heute Abend bis um 8 hier am Platz. In den Skyline-Studios, Raul Helmer mit lieben Grüßen.
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Radio Frankfurt, ist euch das auch schon mal so gegangen, dass wenn ihr die Geschichte zu einem Song gehört habt, das hört sich irgendwie anders an, weil man mit ganz anderen Ohren lauscht? Das mache ich jetzt gleich mal am Beispiel. Also Shakira lassen wir mal gleich durchlaufen mit Waka Waka und wippen uns dazu eins. Aber der nächste Song, das ist so ein Ohrwurm und die Geschichte dazu, der Song klingt gleich anders, versprochen. Denn bei diesem Song ist die Story dazu, dass manche Ohrwürmer sogar den eigenen Erfinder nerven. Billy Joel zum Beispiel, der träumte die Melodie zu The River of Dreams und wollte sie erstmal wieder loswerden. Es klang ihm zu sehr nach Gospel und dafür hielt er irgendwie sich nicht für den richtigen Sänger. Aber als er dann unter der Dusche war, dann ging ihm die Melodie nicht mehr aus dem Kopf und hat dann erstmal unter der Dusche selbst seinen eigenen Song, den er loswerden wollte, rumgesummt. Und dann hat er gedacht, okay, dann mache ich ihn halt doch. Zum Glück. Und hier ist sein ziemlich hartnäckiger Traum von 1993. The River of Dreams. Gut zum Summen unter der Dusche beim Fertigmachen oder auch einfach nur so bei Radio Frankfurt mitwippen.

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2: Hallo nach Sindlingen. Bei euch an der Villa Meister haben wir die aktuelle Frankfurt-Temperatur mit 23,2 Grad gemessen.
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2: Frankfurt liegt gerade bei 24 Grad und zeigt sich mit ein paar Wolken, also ziemlich freundlich zum frühen Abend. In den nächsten Stunden geht's langsam runter, dabei wird es zunehmend bedeckt und bis Mitternacht auf etwa 19 Grad kühler. Morgen bleibt es trocken, erst freundlich bewölkt, später wieder dichter und am Nachmittag sind bis zu 25 Grad drin.
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4: Jetzt das Aktuellste aus der Radio Frankfurt Verkehrszentrale. Auf der A66 Frankfurt Richtung Wiesbaden zwischen der Lelandmannstraße und dem Nordwestkreuz Frankfurt hat es gekracht. Die Stelle ist noch nicht gesichert und da sind auch Personen auf der Fahrbahn. Ebenfalls auf der A66 Frankfurt Richtung Wiesbaden zwischen Eschborn und Höchst läuft eine Unfallaufnahme auf dem Standstreifen. Fahrt vorsichtig vorbei. Auf der A661 Bad Homburg Richtung Darmstadt zwischen Niedereschbach und Eckenheim ist stockender Verkehr.
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5: Und das letzte Blitzer-Update für den heutigen Freitagabend, zumindest von mir. Was haben wir in Frankfurt noch akut? Ja, doch, da geht schon noch was. 30er-Blitzer zum Beispiel auf der Obermainanlage oder auch auf der Rothschildallee, da ist ja noch 50, falls der nachher noch stehen sollte. Ab 22 Uhr ist dann ja 30 Kilometer und stadtauswärts ist noch der 50er Blitzer an der Miquelallee. Das ist da, wo dieses Rollo-Lätsche ist auf der rechten Seite, ja, wo man gerne mal schon mal ein bisschen zu sehr aufs Gaspedal latscht. Das macht er besser nicht. Tipps dazu immer gerne auch von mir, von Raul Helmer. Der ist noch eine halbe Stunde für euch im Studio. Ich grüße euch.
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1: 11. September 2001. Only Time von Enya berührt die Welt.

Eigentlich ist der Song im November 2000 erschienen, aber die schrecklichen Terroranschläge vom 11. September 2001 bringen den Song wieder an die Oberfläche. Die unfassbaren Bilder der zusammenstürzenden Twin Towers und von dem getroffenen Pentagon gehen um die Welt. Und diese Bilder werden von Fernsehstationen rund um den Globus untermalt mit Enyas Song. Dadurch schießt die Nummer und auch das aktuelle Album von Enya auf Platz 1 der deutschen Charts. Sie gewinnt den Echo im Jahr 2002 für Only Time. Das eingenommene Geld behält Enya aber natürlich nicht für sich. Der Erfolg hat durch den 11. September einen faden Beigeschmack bekommen. Sie spendet das Geld an die Hinterbliebenen der Terroranschläge von 9/11.

Und damit haben meine letzten Minuten angebrochen. Nach den 8 Uhr News gibt's dann hier Enrico Ostendorf im wie gewohnten Freitagsüberstundenmodus. Der macht uns dann nochmal den Freitagabend richtig rund. Vorher habe ich für euch

0: Also, ihr und euer Raulito, Raul Helmer wünscht euch ein schönes Wochenende.
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1: Ich bin Thomas Bleskin. Die USA gedenken 25 Jahre nach den Terroranschlägen vom 11. September 2001 der Opfer. Im Zentrum der Gedenkveranstaltungen stehen erneut die Orte, die damals angegriffen wurden. Das World Trade Center in New York und das Pentagon bei Washington sowie ein Feld im US-Bundesstaat Pennsylvania, auf dem eines der 4 entführten Flugzeuge abgestürzt war.
2: Niemand wird je vergessen, wo er oder sie zum Zeitpunkt der Terrorattacken gerade war. Und kaum einer, der sie erlebt hat, kann glauben, dass die Tragödie schon ein Vierteljahrhundert zurückliegt. Sie hat die Welt verändert. Präsident Trump sprach bei einer Gedenkveranstaltung am Pentagon. Man müsse im Terrorkampf stark und entschlossen bleiben, sagte er. An Ground Zero in New York war Trump mit seiner politischen Rede nicht willkommen. Dort gab es Schweigeminuten, Musik, Gesang, Glockenläuten und das traurige Verlesen der Namen tausender Opfer. Tina Eck, USA.
1: Zum Abschluss der Haushaltswoche hat der Bundestag über die Rentenreform debattiert. Die Pläne der Bundesregierung sind umstritten. Dabei kommt die Kritik nicht nur aus den Reihen der Opposition.
3: In der Koalition wird seit Monaten um die abschlagsfreie Rente nach 45 Versicherungsjahren gestritten. Mehrere Ministerpräsidenten von CDU und SPD wollen sie behalten. Andere in der Union drängen dagegen darauf, die vereinbarte Reform durchzuziehen. Dazu gehört auch der frühere Rentenrebell Johannes Winkel. Er sagt, die Pläne berücksichtigen endlich auch die junge Generation. Die Opposition sieht das ganz anders. Die AfD nennt das geplante Aus einen Affront. Die Grünen halten die Reform für unsozial. Zoe Tassovali, Nachrichtenredaktion.
1: Bund und Länder wollen das Bauen in Deutschland einfacher und günstiger machen. Dafür sollen kostentreibende Standards und Vorschriften überprüft und erfolgreiche Modelle für preiswerteres Bauen stärker verbreitet werden. Ziel seien niedrigere Mieten und Kaufpreise. Helfen soll auch der sogenannte Gebäudetyp E, bei dem auf bestimmte, nicht sicherheitsrelevante Standards verzichtet werden kann. Wer im Laden, Restaurant oder beim Friseur bezahlen will, soll künftig die Wahl zwischen Bargeld und digitaler Zahlung haben. Bundesfinanzminister Klingbeil plant, dass Unternehmen zusätzlich zum Bargeld mindestens eine gängige Bezahlmöglichkeit per Karte, Handy oder Uhr anbieten müssen. Der Gesetzentwurf soll noch dieses Jahr ins Kabinett kommen.
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4: Frankfurt bleibt am Abend angenehm mild bei 23 Grad. Dazu liegt eine dichte Wolkendecke über der Stadt. In der Nacht geht's langsam runter auf 19 Grad. Und auch der morgige Tag bleibt eher freundlich verhangen als sonnig. Immerhin klettert das Thermometer morgen noch auf 25 Grad, bevor es am Abend wieder unter die dicken Wolken geht.
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5: Jetzt das Aktuellste aus der Radio Frankfurt Verkehrszentrale. Vorsicht auf der A66 Frankfurt Richtung Wiesbaden zwischen der Elandmannstraße und dem Nordwestkreuz Frankfurt. Nach einem Unfall ist dort noch nichts gesichert, dazu sind Personen auf der Fahrbahn. Auf der A661 Darmstadt Richtung Bad Homburg zwischen Offenbach-Kaiserlei und Frankfurt-Ost liegt ein Feuerlöscher auf der Fahrbahn. Auf der A66 Frankfurt Richtung Fulda im Bereich Hanau-West steht ein defektes Fahrzeug. Auf der A66 Frankfurt Richtung Wiesbaden zwischen der Elandmannstraße und dem Nordwestkreuz Frankfurt ist der rechte Fahrstreifen wegen Unfallaufnahme blockiert. Da kommt ihr nur stockend voran.
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2: Ich bin Thomas Bleskin. Mit Schweigeminuten, Glockenschlägen und Lichtinstallationen gedenken die USA 25 Jahre nach den Terroranschlägen vom 11. September 2001 der Opfer. Im Zentrum der Gedenkveranstaltungen stehen erneut die Orte, die damals angegriffen wurden. Das World Trade Center in New York und das Pentagon bei Washington. Sowie ein Feld im US-Bundesstaat Pennsylvania, auf das ein Flugzeug abgestürzt war.
3: Am Ground Zero, dem Ort der zerstörten Zwillingstürme in New York, lasen Angehörige die Namen der fast 3000 Getöteten vor. Auch New Yorks Bürgermeister Zoran Mamdani gedachte dort der Opfer, während US-Präsident Donald Trump an einer Gedenkveranstaltung am Pentagon teilnahm. 25 Jahre sind die Terroranschläge nun her, aber es gibt immer mehr Menschen, die an den gesundheitlichen Folgen leiden, unter anderem, weil sie giftigen Rauch und Staub eingeatmet haben. Daran sind inzwischen mehr Menschen gestorben als an den Anschlägen selbst. Aus New York, Christina Horsten.
2: Bundesarbeitsministerin Bärbel Baas hat im Bundestag für die geplante Rentenreform geworben. Sie warnte, ohne Reform drohten Rentenkürzungen und deutlich höhere Beiträge. Auch Vertreter der Union verteidigten die Pläne. Kritik kam von AfD, Grünen und Linken sowie teilweise auch aus den Reihen der Regierungsparteien. Wie geht es weiter in Sachen Social-Media-Verbot für Kinder und Jugendliche? Bundesbildungsministerin Karin Prien hat erste Eckpunkte für gesetzliche Regelungen angekündigt. Kommenden Monat soll es Klarheit geben, wie sie sich einen besseren Jugendschutz bei Social Media vorstellt.
4: Eine Expertenkommission hatte Vorschläge ausgearbeitet, darunter etwa ein verpflichtendes KI-Seepferdchen. Das Zertifikat soll, ähnlich wie das Abzeichen beim Schwimmen, Kinder schon früh an die Möglichkeiten und Gefahren von künstlicher Intelligenz heranführen. Im Raum steht auch eine gesetzliche Mindestaltersgrenze von 13, damit Jugendliche Social-Media-Accounts eigenständig nutzen können. Auch sollen Handys deutschlandweit bis zur 7. Klasse aus den Schulen verbannt werden. Die Bildungsministerin ist demgegenüber offen. Aktuell werden die Vorschläge mit den Ländern abgestimmt. Tanja Wagner, Nachrichtenredaktion.
2: Geschäfte und Restaurants, in denen bisher nur bar bezahlt werden kann, sollen künftig auch eine digitale Bezahlmöglichkeit anbieten müssen. Das plant Bundesfinanzminister Klingbeil. Kunden sollen dann zwischen Bargeld und Karte, Handy oder Uhr wählen können. Die Regelung soll auch für kleine Beträge gelten. Bargeld bleibt weiterhin möglich.
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5: Frankfurt bleibt am Abend angenehm mild bei 23 Grad. Dazu liegt eine dichte Wolkendecke über der Stadt. In der Nacht geht's langsam runter auf 19 Grad. Und auch der morgige Tag bleibt eher freundlich verhangen als sonnig. Immerhin klettert das Thermometer morgen noch auf 25 Grad, bevor es am Abend wieder unter die dicken Wolken geht.
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6: Jetzt das Aktuellste aus der Radio Frankfurt Verkehrszentrale. Auf der A5 Kassel Richtung Frankfurt zwischen Bad Homburger Kreuz und Nordwestkreuz Frankfurt steht ein defektes Fahrzeug. Fahrt bitte vorsichtig ran. Auch auf der A66 Frankfurt Richtung Wiesbaden im Bereich Eschborn gibt es ein defektes Fahrzeug. Auf der B44 Friedrich-Ebert-Anlage und Baseler Straße zwischen Platz der Republik und Baseler Platz habt ihr stockenden Verkehr.
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6: Ich bin Katrin Müller. Einer Studie der Vereinten Nationen zufolge geht es in Deutschland nicht gerade gerecht zu. Vor allem Frauen, Kinder, Ostdeutsche, Ruhrgebietler, Einwanderer und Menschen mit Behinderungen sind benachteiligt, heißt es in dem Bericht des UN-Sonderberichterstatters.
7: Die Einkommens- und Vermögensungleichheit in Deutschland hat seit den 2010er Jahren deutlich zugenommen, heißt es in dem Bericht. Frauen beispielsweise verdienen hierzulande durchschnittlich 16% weniger als Männer. Dieser Gender Pay Gap sei nicht nur groß, sondern vor allem auch größer als in fast allen anderen westlichen Industrienationen. Deutschland müsse mehr Geld in die Kinderbetreuung stecken und die veraltete Infrastruktur erneuern. Dafür sollten Reiche etwa über die Erbschaft stärker eingebunden werden. Tanja Wagner, Nachrichtenredaktion.
6: Feierlich haben die USA 25 Jahre nach den 9-11-Terroranschlägen der Opfer gedacht. Im Zentrum der Gedenkveranstaltungen die Orte, die damals angegriffen wurden. Das World Trade Center in New York und das Pentagon bei Washington. Sowie ein Feld im US-Bundesstaat Pennsylvania, auf das ein Flugzeug abgestürzt war.
8: Niemand wird je vergessen, wo er oder sie zum Zeitpunkt der Terrorattacken gerade war. Und kaum einer, der sie erlebt hat, kann glauben, dass die Tragödie schon ein Vierteljahrhundert zurückliegt. Sie hat die Welt verändert. Präsident Trump sprach bei einer Gedenkveranstaltung am Pentagon. Man müsse im Terrorkampf stark und entschlossen bleiben, sagte er. An Ground Zero in New York war Trump mit seiner politischen Rede nicht willkommen. Dort gab es Schweigeminuten, Musik, Gesang, Glockenläuten und das traurige Verlesen der Namen tausender Opfer. Aus den USA, Tina Eck.
6: Bundesarbeitsministerin Bärbel Baas hat im Bundestag für die geplante Rentenreform geworben. Sie versprach angehenden Rentnerinnen und Rentnern Vertrauensschutz, falls die abschlagsfreie Rente nach 45 Versicherungsjahren eingeschränkt wird. Baas warnte, ohne Reform drohten Rentenkürzungen und deutlich höhere Beiträge. Zum Fußball. Zweitligist SV Darmstadt 98 hat am 5. Spieltag seinen ersten Sieg verbucht. Die Lilien gewannen die Heimpartie gegen Arminia Bielefeld mit 2:1. Und der 1. FC Nürnberg setzte sich gegen Hannover 96 ebenfalls mit 2:1 durch.
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9: Frankfurt bleibt am Abend angenehm mild bei 23 Grad. Dazu liegt eine dichte Wolkendecke über der Stadt. In der Nacht geht's langsam runter auf 19 Grad. Und auch der morgige Tag bleibt eher freundlich verhangen als sonnig. Immerhin klettert das Thermometer morgen noch auf 25 Grad, bevor es am Abend wieder unter die dicken Wolken geht.
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10: Jetzt das Aktuellste aus der Radio Frankfurt Verkehrszentrale. Auf der A661 Bad Homburg Richtung Darmstadt zwischen Offenbach-Kaiserlei und Offenbach-Taunusring ist nach einem Unfall noch nichts gesichert. Auf der A66 Frankfurt Richtung Wiesbaden im Bereich Eschborn steht ein defektes Fahrzeug. Auf der A3 Würzburg Richtung Frankfurt zwischen Obertshausen und Offenbach gibt es ebenfalls ein defektes Fahrzeug.
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1: Ich bin Katrin Müller. Feierlich haben die USA 25 Jahre nach den 9/11-Terroranschlägen der Opfer gedacht. Im Zentrum der Gedenkveranstaltungen die Orte, die damals angegriffen wurden. Das World Trade Center in New York und das Pentagon bei Washington. Sowie ein Feld im US-Bundesstaat Pennsylvania, auf das ein Flugzeug abgestürzt war.
2: Am Ground Zero, dem Ort der zerstörten Zwillingstürme in New York, lasen Angehörige die Namen der fast 3000 Getöteten vor. Auch New Yorks Bürgermeister Zoran Mamdani gedachte dort der Opfer, während US-Präsident Donald Trump an einer Gedenkveranstaltung am Pentagon teilnahm. 25 Jahre sind die Terroranschläge nun her, aber es gibt immer mehr Menschen, die an den gesundheitlichen Folgen leiden, unter anderem, weil sie giftigen Rauch und Staub eingeatmet haben. Daran sind inzwischen mehr Menschen gestorben als an den Anschlägen selbst. Aus New York, Christina Horsten.
1: Ein UN-Sonderberichterstatter sieht Ungleichheiten in Deutschland und fordert mehr Anstrengungen von der Bundesregierung zu ihrer Bekämpfung. Seit 2010 habe die Einkommens- und die Vermögensungleichheit in Deutschland zugenommen, was zu sozialer Verunsicherung beitrage, vor allem in der unteren Mittelschicht, hieß es. Betroffen sind demnach insbesondere Menschen mit Behinderungen, Einwanderer, Flüchtlinge und Frauen. Zum Abschluss der Haushaltswoche im Bundestag stand die Rentenreform im Fokus. Und einmal mehr haben die Pläne der Bundesregierung für heftige Debatten gesorgt. Dabei kommt die Kritik nicht nur aus den Reihen der Opposition.
3: In der Koalition wird seit Monaten um die abschlagsfreie Rente nach 45 Versicherungsjahren gestritten. Mehrere Ministerpräsidenten von CDU und SPD wollen sie behalten. Andere in der Union drängen dagegen darauf, die vereinbarte Reform durchzuziehen. Dazu gehört auch der frühere Rentenrebell Johannes Winkel. Er sagt, die Pläne berücksichtigen endlich auch die junge Generation. Die Opposition sieht das ganz anders. Die AfD nennt das geplante Aus einen Affront. Die Grünen halten die Reform für unsozial. Zoe Tassovali, Redaktion.
1: Zum Fußball. Robin Gosens hat dem FC Schalke 04 den Weg zum ersten Bundesligasieg seit 2023 geebnet. Nach einem Tor gegen seinen Ex-Club gewann der Aufsteiger zum Auftakt des dritten Spieltags mit 3:1 beim 1. FC Union Berlin.
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4: Frankfurt bleibt am Abend angenehm mild bei 23 Grad. Dazu liegt eine dichte Wolkendecke über der Stadt. In der Nacht geht's langsam runter auf 19 Grad. Und auch der morgige Tag bleibt eher freundlich verhangen als sonnig. Immerhin klettert das Thermometer morgen noch auf 25 Grad, bevor es am Abend wieder unter die dicken Wolken geht.
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5: Derzeit keine Meldungen, weiterhin eine gute Fahrt. Ist euch sonst noch etwas aufgefallen an Staus oder Blitzer? Dann schickt uns eine WhatsApp an die 069 669 669 669. Gute Fahrt!
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5: Ich bin Katrin Müller. Einer Studie der Vereinten Nationen zufolge geht es in Deutschland nicht gerade gerecht zu. Vor allem Frauen, Kinder, Ostdeutsche, Ruhrgebietler, Einwanderer und Menschen mit Behinderungen sind benachteiligt, heißt es in dem Bericht des UN-Sonderberichterstatters.
6: Die Einkommens- und Vermögensungleichheit in Deutschland hat seit den 2010er Jahren deutlich zugenommen, heißt es in dem Bericht. Frauen beispielsweise verdienen hierzulande durchschnittlich 16% weniger als Männer. Dieser Gender Pay Gap sei nicht nur groß, sondern vor allem auch größer als in fast allen anderen westlichen Industrienationen. Deutschland müsse mehr Geld in die Kinderbetreuung stecken und die veraltete Infrastruktur erneuern. Dafür sollten Reiche etwa über die Erbschaft Steuer stärker eingebunden werden. Tanja Wagner, Nachrichtenredaktion.
5: Feierlich haben die USA 25 Jahre nach den 9-11-Terroranschlägen der Opfer gedacht. Im Zentrum der Gedenkveranstaltungen die Orte, die damals angegriffen wurden. Das World Trade Center in New York und das Pentagon bei Washington, sowie ein Feld im US-Bundesstaat Pennsylvania, auf das ein Flugzeug abgestürzt war.
7: Niemand wird je vergessen, wo er oder sie zum Zeitpunkt der Terrorattacken gerade war. Und kaum einer, der sie erlebt hat, kann glauben, dass die Tragödie schon ein Vierteljahrhundert zurückliegt. Sie hat die Welt verändert. Präsident Trump sprach bei einer Gedenkveranstaltung am Pentagon. Man müsse im Terrorkampf stark und entschlossen bleiben, sagte er. An Ground Zero in New York war Trump mit seiner politischen Rede nicht willkommen. Dort gab es Schweigeminuten, Musik, Gesang, Glockenläuten und das traurige Verlesen der Namen tausender Opfer. Aus den USA, Tina Eck.
5: Bundesarbeitsministerin Bärbel Baas hat im Bundestag für die geplante Rentenreform geworben. Sie versprach angehenden Rentnerinnen und Rentnern Vertrauensschutz, falls die abschlagsfreie Rente nach 45 Versicherungsjahren eingeschränkt wird. Baas warnte, ohne Reform drohten Rentenkürzungen und deutlich höhere Beiträge. Zum Fußball. Robin Gosens hat den FC Schalke 04 zum ersten Bundesligasieg seit Mai 2023 geführt und damit die Sorgen seines früheren Clubs Union Berlin weiter verschärft. Eine Woche nach dem achtungsvollen Remis gegen den FC Bayern gewann der Aufsteiger aus Gelsenkirchen in Köpenick mit 3:1. Die Berliner bleiben dagegen sieglos in der Liga.
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8: Derzeit keine Meldungen. Weiterhin eine gute Fahrt. Ist euch sonst noch etwas aufgefallen an Staus oder Blitzer? Dann schickt uns eine WhatsApp an die 069 669 669 669. Gute Fahrt!
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1: Derzeit keine Meldungen. Weiterhin eine gute Fahrt. Ist euch sonst noch etwas aufgefallen an Staus oder Blitzer? Dann schickt uns eine WhatsApp an die 069 669 669 669. Gute Fahrt!
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